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1: Ein Welthit, geboren aus totaler Frustration.
2: Sweet Dreams Are Made of This klingt wie pure 80s Coolness. Tatsächlich entstand der Song aber aus einer ziemlich düsteren und verzweifelten Phase.
3: Annie Lennox und Dave Stewart waren damals nicht nur musikalisch, sondern auch privat ein Paar. Und beides war gerade ziemlich kaputt. Beziehung am Ende, Karriere unsicher, Geld knapp, Stimmung mies. Annie wollte aufgeben und war quasi schon auf dem Weg zurück nach Schottland.
4: On the day that we started to create this song, Sweet Dreams, I was in a terrible mood. I had realized that there was no hope. I was really depressed about it.
2: In diesem Zustand saßen die beiden in einem winzigen Studio über einem Musikladen und bastelten mit Drumcomputer und Synthesizern an neuen Songs. Dave fand irgendwann die Bassfigur, Annie erst so, naja, bis der Song plötzlich Form annahm.
3: Der letzte Strohhalm wird zum Welthit, macht die Band zu Stars und Annie Lennox zur Legende. Für sie ist Sweet Dreams bis heute ein Klassiker, zu dem man feiern kann oder sich pushen. Ein seltsamer Song, fast wie ein Mantra, das sich immer wiederholt und mit dem sich trotzdem viele identifizieren können.
4: Something about Sweet Dreams that people latch on to, that they identify with, whether it's because they want to celebrate a victory from a football match or it's someone's birthday, there's something in the song people just have identified with it.
2: Entstanden aus Frust und Erschöpfung, kalt, sexy, unwiderstehlich. Die Eurythmics mit dem definitiven Sound der 80er, Sweet Dreams.

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1: Mit Marc Weiß. Schönen guten Morgen. Findet die CDU einen Weg aus der Krise? Darum geht es seit gestern bei der Klausurtagung der Parteispitze in Berlin. Beraten wird über Konsequenzen aus den letzten Landtagswahlen. Die CDU musste im September mehrere Wahlschlappen einstecken und steht auch in aktuellen Umfragen eher schlecht da. Heute geht die Klausur zu Ende. Kanzler und CDU-Chef Merz will am Mittag die Ergebnisse vorstellen. Frage an Malte Albrecht aus dem News-Team. Die CDU berät heute vor allem über die Reformpläne.
2: Genau. Bleibt es beim straffen Reformkurs, etwa bei Rente, Pflege und Gesundheit, oder ist darüber hinaus noch mehr nötig? Gibt es zusätzlich noch Entlastungen für die Bürger? Der Ministerpräsident von Rheinland-Pfalz, Schnieder, hat etwa vorgeschlagen, die Stromsteuer für alle zu senken, um die hohen Energiepreise abzufedern. Bei dem Treffen dürfte es aber auch um grundsätzlichere Fragen für die Union gehen, vor allem um den Umgang mit der AfD. Unionsfraktionsvize Krings warnte die CDU davor, die Abgrenzung zur AfD zu schwächen. Es könne keine Zusammenarbeit mit der AfD geben, weil das mit den Grundwerten seiner Partei nicht zu vereinbaren sei, sagte er der RP. Auch CSU-Chef Söder hat dazu noch einmal etwas gesagt. Mit Blick auf die Wahl eines AfD-Landtagspräsidenten in Sachsen-Anhalt forderte er Abweichler in den Reihen der Union zum Austritt auf.
1: Malte Albrecht mit Infos. Vielen Dank. Jetzt die weiteren Themen in der Zusammenfassung. Kurz nach der überraschenden Ankündigung von US-Präsident Trump, dass im Ukraine-Krieg alle Angriffe auf Energieanlagen gestoppt würden, wirft Kiew dem Angreifer Russland einen Verstoß vor. Russland habe seine Attacken fortgesetzt und ein Heizkraftwerk schwer getroffen, heißt es. Papst Leo muss operiert werden. Das Oberhaupt der katholischen Kirche gab bei seinem Sonntagsgebet überraschend bekannt, dass bei ihm ein Knoten in der Lunge entdeckt worden sei. Ob es sich dabei um einen gutartigen Tumor oder Krebs handelt, blieb offen. Zwei Ergebnisse aus der ersten Fußball-Bundesliga. Wir haben die Sonntagsspiele. Freiburg-Schalke 2:1 und Köln gegen Gladbach ebenfalls 2:1. Microsoft-Chef Nadella fordert aus Sorge vor einem Kontrollverlust eine Art Notbremse für künstliche Intelligenz. Ein Mensch müsse immer in der Lage sein, ein KI-Modell mitten in einer Aufgabe zu stoppen und auch abzuschalten, schrieb Nadella auf der Online-Plattform X. Außerdem dürfe kein KI-Modell die Kontrolle über die Daten haben, mit denen das Verhalten der KI bewertet wird. Nadella setzt bei Microsoft selbst sehr stark auf KI. Inwiefern es die geforderten Kontrollmechanismen bei Microsoft gibt, sagte er nicht. In den vergangenen Monaten hatten eigenständige Hacking-Attacken durch KI-Software in Tests vor allem Ängste vor der Technik befeuert. Es gibt inzwischen durchaus namhafte Experten, die in der KI eine Bedrohung für die Menschheit sehen.
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1: Der Tag wird ganz schön, später kommt immer wieder die Sonne raus und es bleibt heute auf jeden Fall trocken. Köln schafft dazu 17, Detmold 14 und Duisburg 16 Grad.
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1: Aktuell noch keine Meldungen. Gute Fahrt.
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3: Willkommen an diesem tollen Montagmorgen. Zum Start in die neue Woche schenken wir euch nämlich Tickets für Disney in Concert in Halle Westfalen. Die einzigartige Show mit der Musik aus sämtlichen Disney-Filmen feiert dieses Jahr 10-jähriges und ihr seid mit Radio Mixtape gratis dabei. Wie ihr an die Tickets rankommt, erzähle ich euch noch in den nächsten 20 Minuten. Jetzt bringen uns Boney M. aber erstmal ordentlich in Schwung heute früh mit Zeit.

0: starten wir doch gleich mal richtig gut gelaunt in den Montagmorgen mit Musik von Aha. Take on me.
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0: So ist es. Donnerstag in 2 Wochen, also am 29. Oktober, wird unser Sender 1 Jahr alt. Seitdem gibt's schon den Soundtrack deines Lebens NRW-weit auf DAB+, im Netz auf radiomixtape.de und natürlich über unsere kostenlose Sender-App. Und wenn ihr Musik auf unser Geburtstags-Mixtape packen möchtet, dann meldet euch einfach über unsere Homepage radiomixtape.de. Da könnt ihr nämlich ein Formular ausfüllen und natürlich könnt ihr uns in unserem Geburtstagsmonat auch jederzeit Glückwünsche rüberschicken an die 0800 65 75 85 0. Da hat uns auch diese WhatsApp-Sprachnachricht erreicht.
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0: Ja, wir uns natürlich auch auf die nächsten Jahre mit euch. Also feiert mit uns den ganzen Monat den ersten Geburtstag von Radio Mixtape in unseren sozialen Netzwerken und natürlich hier bei uns im Programm. Und da gibt's jetzt eine der besten und langlebigsten Bands der Musikgeschichte. Hier sind die Rolling Stones mit Honky Tonk Woman. Euch einen guten Start in den Montagmorgen. Ich bin Oliver Behrendt.
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herrliche Nummer der Doobie Brothers. Kein Wunder, dass sie für dieses Meisterwerk 2 Grammys bekommen haben. What a Fool Believes, das ist der Montagmorgen bei Radio Mixtape mit Oliver Behrendt. Seit mittlerweile 10 Jahren tourt sie schon durch Deutschland und begeistert unzählige Fans. Die Show Disney in Concert, da performen Solistinnen und Solisten bekannte Disney-Lieder gemeinsam mit dem Hollywood Sound Orchestra.

0: 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Und zur Einstimmung auf die Show gibt's jetzt schon mal Musik aus meinem absoluten Lieblingsfilm. Film von Disney, Der König der Löwen. Elton John mit Can You Feel the Love Tonight?
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1: Schönen Montagmorgen und jetzt gibt's die wunderbaren Righteous Brothers für euch.

0: Ein 80er, den wir ganz besonders lieben. Falco mit seinem Geniestreich, der es sogar in den USA auf Platz 1 schaffte. Rock Me Amadeus.
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0: Noch bis kommenden Sonntag findet auf dem Neumarkt in Köln der Weinmarkt statt. 10 renommierte Weingüter aus ganz Deutschland präsentieren euch dort exquisite Weiß-, Rot- und Roséweine. Außerdem gibt es leckere Schaumweine, Sekte und weitere Spezialitäten. Natürlich auch alkoholfrei. Geöffnet ist von 14 bis 22 Uhr. Für alle Fans des schwarzen Humors gibt's heute Abend in der Stadthalle in Kleve die lustige Komödie Eine Mordsfreundin. Ein Ehepaar lernt im Urlaub eine scheinbar harmlose Witwe kennen, die sie später besuchen möchte. Online findet das Pärchen aber heraus, dass sie eine vermeintliche Serienmörderin sein könnte. Eine der Hauptdarstellerinnen ist übrigens Marion Kracht, die viele wahrscheinlich noch aus der 80er Erfolgsserie Diese Drombuschs kennen dürften. Das Theaterstück Eine Mordsfreundin läuft um 20 Uhr im Stadttheater Kleve. Tickets bekommt ihr noch an der Abendkasse.
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0: 6.41 Uhr, das ist der Morgen hier bei Radio Mixtape.
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0: Ein wahres Musikgenie, Stevie Wonder bei Radio Mixtape mit Superstition am Montagmorgen. Ein großartiger Sänger und Songschreiber, den ihr in 2 Wochen live erleben könnt. Am 26. Oktober spielt er nämlich in der Kölner Lanxess Arena. Und die Leute sind so dermaßen wild auf dieses Konzert, dass es mittlerweile nur noch Premium- und Logenplätze für seinen Auftritt gibt. Also, wenn ihr den 25-fachen Grammy-Gewinner mal live erleben wollt, dann müsst ihr euch wirklich beeilen, ehe die Karten vergriffen sind.
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0: schönen Montagmorgen. Hier ist Radio Mixtape mit Oliver Behrendt. Mein Kollege Marc Weiß bringt euch jetzt wieder auf den neuesten Stand. Und gleich nach 7 gibt's dann brillante Musik von Spandau Ballet, Gold. Und ein klasse Soul-Song haben wir auch noch mit dabei von Marvin Gaye, What's Going On.
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2: Mit Marc Weiß. Schönen guten Morgen. Wie soll es weitergehen mit der CDU? Darüber berät die Parteispitze seit gestern auf einer Klausurtagung in Berlin. Nach den zuletzt verlorenen Landtagswahlen steckt die Union in einer schweren Krise. Auch bundesweit sind die Umfragewerte für die Partei und ihren Chef Kanzler Merz tief gesunken. Die Klausur soll heute zu Ende gehen. Am Mittag will Merz dann sagen, was rausgekommen ist. Weitere Infos dazu hat Malte Albrecht.
3: Eine schnelle Lösung ist nicht zu erwarten. Das hat die CDU-Generalsekretärin Hoppermann schon zum Auftakt der Beratungen im Konrad-Adenauer-Haus in Berlin klargestellt. Die Klausur sei nicht die eine Wunderwaffe, sondern der Beginn eines Prozesses. Die CDU habe die Warnsignale der Landtagswahlen im September deutlich wahrgenommen. Jetzt gehe es darum, das Vertrauen zurückzugewinnen, so Hoppermann. Als eine Maßnahme hat der Ministerpräsident von Rheinland-Pfalz, Schnieder, vorgeschlagen, die Stromsteuer für alle zu senken, um die hohen Energiepreise abzufedern. Das sei im Koalitionsvertrag in Aussicht gestellt, aber nicht umgesetzt worden, sagte er in der ARD. Das mache Vertrauen kaputt, weil es versprochen gewesen sei. Auf der Klausur dürfte es aber auch um grundsätzlichere Fragen für die Union gehen, zum Beispiel um den Umgang mit der AfD. Unionsfraktionsvize Krings warnte die CDU davor, die Abgrenzung zur AfD zu schwächen. Er sagte der RP, es könne keine Zusammenarbeit mit der AfD geben, weil das mit den Grundwerten seiner Partei nicht zu vereinbaren sei.
2: Malte Albrecht mit Infos, vielen Dank und jetzt die weiteren Themen in der Zusammenfassung. Nach dem Angriff der Houthi-Miliz auf den internationalen Flughafen in der saudischen Hauptstadt Riad mit 12 Toten haben die jemenitischen Rebellen ihre Attacken fortgesetzt. Bundeswirtschaftsministerin Reiche sitzt deshalb wegen der Angriffe in Riad jetzt fest. Ihre Rückreise werde sich wohl auf morgen verschieben, sagte eine Sprecherin. Das letzte Nobelpreisgeheimnis in diesem Jahr wird heute in Stockholm gelüftet. Gegen 11.45 Uhr soll bekannt gegeben werden, wer den Preis für Wirtschaft bekommt. In der vergangenen Woche waren die Nobelpreisträger in den Kategorien Medizin, Physik, Chemie, Literatur und Frieden verkündet worden. Zwei Ergebnisse aus der ersten Fußball-Bundesliga, Freiburg-Schalke 2:1 und Köln gegen Borussia Mönchengladbach ebenfalls 2:1. In den Gerichtssälen Deutschlands sollen für Schöffen bald neue Regeln gelten. Das Bundesjustizministerium hat Pläne vorgestellt. Demnach sollen die Regeln für Schöffen verschärft werden. Unter anderem soll die Verfassungstreue für ehrenamtliche Richterinnen und Richter im Gesetz festgeschrieben sein. Hintergrund ist, dass sich in den vergangenen Jahren offenbar immer öfter Rechtsextremisten um Schöffenposten beworben haben, so sagt es Justizministerin Hubig. Schöffen sind ehrenamtliche Richter in Strafverfahren. Sie sitzen gemeinsam mit Berufsrichtern im Gericht und haben bei der Entscheidung über Schuld und Strafe das gleiche Stimmrecht.
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2: Der Tag wird ganz schön. Später kommt immer wieder die Sonne raus und es bleibt heute auf jeden Fall trocken. Köln schafft dazu 17, Detmold 14 und Duisburg 16 Grad.
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2: Es ist einiges los inzwischen, dass die drei längsten Staus A3 Köln-Oberhausen zwischen Solingen und Mettmann 5 Kilometer, das dauert eine ganze Stunde länger. A3 Arnheim-Köln zwischen Kreuz-Oberhausen und Kreuz-Kaiserberg 7 Kilometer 14 Minuten plus und A4 Olpe-Aachen zwischen Kreuz-Köln-Ost und Kreuz-Köln-Süd 5 Kilometer. Hier kommen ebenfalls 14 Minuten dazu.
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0: Übermorgen hört ihr sie wieder bei uns im Soundtrack der Stars. Alec und Sascha von The Bossos. Und wo ihr die beiden Jungs Anfang Dezember kostenlos in NRW erleben könnt, das erfahrt ihr gleich hier bei uns nach zwei wunderschönen Songs von Marvin Gaye und Spandau Ballet. Jetzt ist es kurz nach 7. Euch einen guten Start in den Montagmorgen.

0: 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Jetzt ist es 7.09 Uhr.
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0: passt einfach perfekt zum Herbst. Diese wunderbare Soul-Nummer von Marvin Gaye. Da möchte man sich einfach nur mit einer Decke auf dem Sofa einkuscheln und diesem klasse Song lauschen. What's going on?
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0: Alec und Sascha freuen sich schon wie Bolle übermorgen. 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Und Anfang Dezember habt ihr dann die Chance, The Boss Hoss live und gratis zu erleben. 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

0: haben 7.21 Uhr. 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

den Power-Song der Extraklasse. Robbie Williams mit Let Me Entertain You bei Radio Mixtape. Und genauso wie dieser Song heißt auch eine Tribute-Show, die Anfang des nächsten Jahres durch Deutschland tourt. Let Me Entertain You, The Robbie Williams Tribute Show, A Night of Greatest Hits. Am 15. Januar 2027 ist sie in Mönchengladbach zu Gast, einen Tag später in Düsseldorf. Am 18. Februar in Paderborn und am 26. Februar könnt ihr dann die größten Songs von Robbie Williams in Köln erleben. Tickets für alle Shows gibt's im Vorverkauf. Und nach diesem sehr, sehr energiereichen Hit von Robbie gibt's jetzt mal was zum Runterkommen und Entschleunigen. Hier ist Cat Stevens mit Moonshadow bei Radio Mixtape. Euch einen schönen Montagmorgen. Ich bin Oliver Behrendt.

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1: Guten Morgen. Bevor er als Country-Sänger durchstartete, war Glen Campbell unter anderem als Studiomusiker für Elvis Presley und Frank Sinatra tätig. Und hier ist er jetzt mit seinem erfolgreichsten Song Rhinestone Cowboy.

0: Ein 80er zum Lautdrehen und Mitsingen, der uns immer total begeistert. Man at Work mit Down Under bei Radio Mixtape. Auf den Bandnamen ist Sänger Colin Hay mal durch eine lustige Begebenheit gekommen. Er fuhr nämlich an einer Baustelle vorbei. Da standen 9 Bauarbeiter tatenlos rum, während nur einer tatsächlich arbeitete. Ja, und mehr Kuriositäten über einen anderen Welthit erfahrt ihr jetzt von Steffi und Thorsten.
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2: Es gibt Songs, die kleben so sehr an einer Band, dass man automatisch denkt, klar, der ist von denen. Bei den Simple Minds stimmt genau das aber ausnahmsweise nicht. Ihr mit Abstand größter Hit ist zunächst einfach nur mal ein Song, den sie gar nicht wollten.
3: Die Simple Minds sahen sich damals als anspruchsvolle Band, die ihr eigenes Zeug schreibt. Einen fremden Song für einen Hollywood-Film aufnehmen? Eher nicht so ihr Plan.
2: Geschrieben wurde Don't You Forget About Me von Keith Forsey und Steve Schiff für den Film The Breakfast Club, einen damals immens erfolgreichen Teenie-Streifen.
4: Warum musst du andauernd jemand beleidigen?
5: Ich bin bloß ehrlich, Arschloch.
3: Und die Simple Minds waren nicht mal die erste Wahl. Brian Ferry und Billy Idol hatten schon abgewunken. Und auch Jim Kerr wollte ihn erstmal nicht. Die Autoren wollten zwar die Band, aber der Song war nun mal konkret für den Film geschrieben worden.
6: He did want the sound of Simple Minds, but they had a song specifically written for the script.
3: Am Ende brauchte es einiges an Überredungskunst. Und ein Treffen mit dem Regisseur und den Autoren. Man mochte sich auf Anhieb.

0: 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Jetzt ist es 7.45 Uhr.
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0: Schönen guten Morgen, es ist 7.49 Uhr. 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

0: war nicht nur eine großartige Sängerin, sondern auch Schauspielerin. Leslie Gore mit It's My Party. Ende der 60er war sie in der Fernsehserie Batman als Pussycat zu sehen, also der rechten Hand von Batmans Widersacherin Catwoman.
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0: Donnerstag in 2 Wochen werden wir schon 1 Jahr alt und das feiern wir den gesamten Oktober gemeinsam mit euch. Wenn ihr einen Song auf unser Geburtstagsmixtape packen wollt, dann schreibt uns einfach über unsere Homepage radiomixtape.de. Da könnt ihr ein Formular ausfüllen und uns sagen, welchen Song ihr gerne hören wollt am 29. Oktober. Und natürlich könnt ihr uns auch jederzeit Geburtstagsgrüße per WhatsApp-Sprachnachricht hier ins Studio schicken an die 0800 65 75 85 0. Da hat uns zum Beispiel diese Message hier erreicht.
2: Ja, Jürgen Weinert hier aus Datteln. Herzlichen Glückwunsch, Radio Mixtape zum 1. Geburtstag. Macht weiter so, tolle Musik.
0: Ja, danke schön für das Kompliment, lieber Jürgen. Und Grüße zurück nach Datteln. Und wenn auch ihr Glückwünsche loswerden und uns sagen möchtet, was ihr an Radio Mixtape ganz besonders mögt, schickt uns einfach eine Sprachnachricht an die 0800 65 75 85 0. Ich bin Oliver Behrendt. Euch einen schicken Montagmorgen mit uns.
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4: Radio Mixtape begleitet euch durch den Montagmorgen. Marc Weiß hat jetzt für euch die wichtigsten Meldungen der Stunde. Und gleich nach 8 gibt's mitreißende Songs von den Supremes, You Can't Hurry Love und von Barclay James Howest. Life is for living.
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6: Mit Marc Weiß. Schönen guten Morgen. Im Nahen Osten droht ein weiterer Konflikt zu eskalieren. Die Houthi-Miliz aus dem Jemen hat wieder Saudi-Arabien angegriffen. Ziel war wieder der Flughafen in der Hauptstadt Riad. Dabei gab es jetzt noch einen weiteren Toten und mindestens 11 Verletzte. Das teilt die saudische Luftfahrtbehörde mit. Infos dazu von Malte Albrecht.
7: Nach Angaben des Militärs hatte ein Geschoss im Flughafenterminal eingeschlagen und einen Brand ausgelöst. Die Luftabwehr habe außerdem einen Marschflugkörper in der Nähe des Flughafens abgefangen. Erst am Samstag waren bei einem ähnlichen Angriff auf den Flughafen von Riad 12 Menschen getötet und mehr als 300 weitere verletzt worden. Von der Miliz hieß es, Saudi-Arabien habe seinerseits zuletzt mehr als 120 Luftangriffe auf die jemenitische Hauptstadt Sanaa und weitere Provinzen geflogen. Unabhängig überprüfen lassen sich die Angaben nicht. Saudi-Arabien führt seit 10 Jahren eine Militärkoalition an. Sie unterstützt die international anerkannte Regierung des Jemen im Kampf gegen die schiitischen Rebellen. Die Miliz wird vom Iran unterstützt und kontrolliert seit Jahren große Teile des Jemen, darunter eben auch die Hauptstadt Sanaa. Im Zuge des Irankriegs ist der Bürgerkrieg erneut aufgeflammt. Im September übernahm die Miliz nach einer Blitzoffensive die Kontrolle über große Teile der jemenitischen Küste am Roten Meer und die strategisch wichtige Meerenge Bab al-Mandab.
6: Malte Albrecht mit Infos. Vielen Dank und jetzt die weiteren Themen in der Zusammenfassung. Nach dem monatelangen Martyrium einer Frau in Soest beginnt heute am Landgericht Arnsberg der Prozess gegen 2 Männer und 2 Jugendliche. Sie sollen die Frau über Monate in einem Haus gefangen gehalten und immer wieder missbraucht haben. Der Fall hatte als Horrorhaus von Soest bundesweit für Schlagzeilen gesorgt. Die CDU-Spitze schließt heute ihre Beratungen über die Konsequenzen aus den Niederlagen bei den Landtagswahlen im September ab. Kanzler und CDU-Chef Merz will anschließend zusammen mit Generalsekretärin Hoppermann über die Ergebnisse informieren. 2 Ergebnisse haben wir schon aus der ersten Fußball-Bundesliga. Die Sonntagsspiele Freiburg-Schalke 2:1 und Köln gegen Gladbach ebenfalls 2:1. Wer sich über schlechtes Wetter ärgert, der muss den Regen wohl mit anderen Augen sehen. Im Moment kann uns kaum was Besseres passieren als Regen, denn in Westeuropa ist es nach wie vor viel zu trocken. Der EU-Klimadienst Copernicus hat neue Daten veröffentlicht. Demnach war der September der wärmste seit Beginn der Aufzeichnungen. Weite Teile West- und Mitteleuropas und auch Teile Osteuropas blieben trocken. In mehreren Regionen verschärfte sich diese Trockenheit im Vergleich zum August sogar noch. Eine Folge davon ist das extreme Niedrigwasser, vor allem in Rhein, Donau und der Weichsel. Und es sieht leider nicht dauerhaft nach Besserung aus. Zu den Folgen des Klimawandels komme aktuell auch noch das Wetterphänomen El Niño, sagen die Forscher. Das sorgt ebenfalls unter anderem für einen Temperaturanstieg.
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6: Die Woche startet ganz schön. Später kommt die Sonne immer wieder raus und es bleibt heute auf jeden Fall trocken. Duisburg 16, Detmold 14 und Köln bis zu 17 Grad heute.
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6: Da zieht es aber viele zur Arbeit heute. Es ist unfassbar voll. Das sind die 4 längsten. A1 Euskirchen-Dortmund zwischen Frechen und Köln-Niel 9 Kilometer 40 Minuten. A3 Köln-Oberhausen zwischen Dreieck-Langenfeld und Mettmann 11 Kilometer eine ganze Stunde mehr. A3 Arnheim-Köln zwischen Dienstlaken-Süd und Kreuz-Kaiserberg 10 Kilometer 36 Minuten plus. Und A59 Dienstlaken-Duisburg zwischen Duisburg-Fahren und dem Kreuz Duisburg 5 Kilometer. Hier kommen 34 Minuten dazu.
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4: Guten Morgen um kurz nach 8. Am 23. Oktober startet in Halle, Westfalen die Jubiläumstour von Disney in Concert zum 10-jährigen Bestehen der Show. Und ihr könnt gratis mit dabei sein. 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Noch in den nächsten 10 Minuten erfahrt ihr, wie ihr an die Tickets rankommt. Vorher gibt's aber noch richtig tolle Musik von Barclay James Harvest und den Supremes. Also unbedingt weiter dranbleiben.

wir die wunderschöne Stimme von Diana Ross ganz, ganz klar heraus. Bei diesem genialen Song, den sie in den 60ern gemeinsam mit den Supremes aufgenommen hat. You Can't Harry Love bei Radio Mixtape. Seit mittlerweile 10 Jahren tourt sie schon durch Deutschland und begeistert unzählige Fans. Die Show Disney in Concert, da performen Solistinnen und Solisten bekannte Disney-Lieder mit dem Hollywood Sound Orchestra.

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0: Bei dieser Band schlägt mein Herz gefühlt immer doppelt so schnell. Geniale Musik verbreitet immer gute Stimmung und ist total zeitlos. Aber mit SOS bei Radio Mixtape. Und auch dieser Kerl verbreitet richtig gute Laune. Singen kann der zwar nicht, dafür aber Leute richtig gut veräppeln.
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2: Feng Shui-Quelle.
3: Ja, schönen guten Tag, Eifel ist mein Name. Bin ich da jetzt hier bei den Feng Shui-Leuten?
2: Ja.
3: Das ist gut. Leute, ich stecke hier schwer in der Bretagne mit meiner Frau. Die hat sich vor einiger Zeit bei euch beraten lassen, hier nach Feng Shui.
2: Bei uns?
3: Ja, das geht gar nicht. Also die krempelt mir das ganze Haus auf den Kopf.
2: Ja, also ich weiß nicht, wer ihre Frau ist.
3: Die redet immer nur noch von Strahlen, von irgendwelchen Energieflüssen. Die hat jetzt den Kühlschrank aufs Klo gestellt, weil er da irgendwie besser für der Harmonie. Dann habe ich gesagt, komm, dann stell wenigstens den Fernseher dabei. Dann kann ich, wenn ich da sitze, Bier trinken und Fernseh gucken. Aber das macht sie auch wieder nicht. Nur nachdem
2: ja,
3: sie jetzt...
2: Ja, kann ich mit ihrer Frau sprechen. Weil
3: ja, die ist gerade auf dem Dach, weil sie da auch irgendwas herrichten will, damit der Kosmos bei uns einzieht.
2: Ja, die das hat ist doch schön.
3: Letztens hat sie gesagt, für die Beziehungsflüsse ist das gut, dass sie eine Waschmaschine direkt vors Bett stellt.
2: Da, ja, dann weiß ich nicht, was mit ihrer Frau los ist. Aber solche Sachen haben wie, hat ihr hier oder sonst irgendjemand mit Feng Shui sicher nicht geraten.
3: Ja, aber die hat doch mit Ihnen geredet.
2: Na, mit mir bestimmt.
3: Und die ganzen Klamotten da gekauft zum
2: das
3: Ausreinigen. Ihr ganzes Haus wird ausgereinigt. Ich darf schon nicht mehr mit Schuhen rein, weil alles gereinigt werden muss.
2: Ja, also dann schicken Sie sie vorbei, aber ich tue
3: kreative Ecke hat sie eingerichtet. Eine kreative Ecke. Dafür musste mein Arbeitszimmer herhalten, weil sie gesagt hat, das wäre eine schlechte Aura in privaten Räumen, das wäre jetzt die kreative Ecke. Da hat sie jetzt ein Lesezimmer.
2: Das ist doch schön.
3: Ja, ich glaube, die verarscht mich und Sie helfen ihr noch dabei.
2: Hören Sie, ich weiß nicht, um was es hier geht, aber das...
3: Es geht darum, dass ich mich zu Hause nicht mehr wohlfühle.
2: Ja, dann müssen Sie mit Ihrer Frau sprechen.
3: Die ist jetzt hergegangen und hat gesagt, laut Feng Shui hat der Fernseher im Wohnzimmer nichts zu suchen. Den hat sie in die Garage gestellt, damit man auch bloß nicht mehr gucken kann.
2: Ja, hören Sie, ich habe das Gefühl, man verarscht mich jetzt hier.
3: Das ist auch so, weil ich bin nämlich der Elvis Eifel aus dem Radio.
2: Oh mein Gott, das ist doch gemein.
3: Ja, aber ich verdiene so meinen Lebensunterhalt, ne?
2: Ja.
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1: Willkommen am Montagmorgen. 1989 ist das Jahr der völlig überlaufenen Tanzschulen in Deutschland gewesen. Damals ist nämlich dieser fantastische Sommerhit von Kaoma rausgekommen und plötzlich wollte jeder, aber auch wirklich jeder, diesen Tanz dazu lernen, Lambada. Falls ihr die Bewegungen noch drauf haben solltet, dann könnt ihr jetzt gerne eine Runde durchs Büro, eure Wohnung oder euer Haus tänzeln.

0: ein ganz besonders schöner Song hier bei Radio Mixtape, You're So Wayne von Carly Simon. Und das liegt nicht nur an ihrem Gesang, sondern auch an dem von Mick Jagger. Der Frontmann der Rolling Stones hat Carly bei dieser Nummer nämlich unterstützt und ist da im Hintergrund im Refrain zu hören. Ursprünglich sollte Mick aber gar nicht mitsingen, sondern Musiker Harry Nilsson, den wir noch von seiner Erfolgssingle Without You kennen. Aber gegen einen Mick Jagger hatte Harry halt keine Chance.
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0: 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Jetzt ist es 8.44 Uhr.
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0: zaubert uns immer wieder ein Lächeln ins Gesicht. Dieser grandiose Italo-Disco-Song aus den 80ern von Ricky e Poveri, Mamma Maria.
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0: Donnerstag in 2 Wochen wird unser Sender schon 1 Jahr alt. Deshalb ist der Oktober auch unser Geburtstagsmonat. Ihr entscheidet, welche Musik am 29. Oktober auf unserem Geburtstagsmixtape landen soll. Schreibt uns einfach über radiomixtape.de. Da haben wir ein Formular für euch vorbereitet. Das einfach nur kurz ausfüllen und mit etwas Glück spielen wir dann euren Song auch. Über unsere Homepage hat sich auch Steffen aus Essen gemeldet. Schönen guten Morgen, Steffen. Wie bist du denn eigentlich auf unseren Sender aufmerksam geworden?
2: Hallo Olli, ich habe euch zufällig auf Facebook entdeckt, also hier Social Media oder wie sich das heute nennt. Da habe ich einfach reingeklickt, habe reingehört und seitdem bin ich nie wieder weg von Radio Mixtape. Ihr seid der Sender, den ich mir immer gewünscht habe.
0: Welches Jahrzehnt magst du bei uns jetzt ganz besonders?
2: Also ich höre alles, 60er, 70er, 80er, 90er.
0: Was wünschst du denn dem Radio Mixtape Team zum Geburtstag?
2: Euch Moderatoren, den ganzen Team. Ihr habt ja Redakteure und Techniker, die gehören ja mir dazu, sonst wäre das alles nicht möglich. Ich wünsche euch daher alles Gute und Liebe, weitermachen und dann noch viele 99 Jahre Radio Mixtape.
0: Ob wir das alles schaffen werden, weiß ich nicht, du.
2: Nein, es ist Musikgeschichte.
0: Das ist definitiv so. Steffen, du hast ja auch noch einen Musikwunsch, den wir unbedingt aufs Geburtstagsmixtape packen sollen. Was wäre das denn?
2: Frank Turbo, Bobby Brown.
0: Okay, möchtest du noch jemanden grüßen damit?
2: Ich möchte alle, die mich kennen und Radio Mixtape hören im Internet, über DAB Plus herzlich grüßen. Dann die Helfer von Technischen Hilfswerk, die Kameraden von der Feuerwehr, DRK, alles, was dazugehört.
0: Wunderbar. Steffen, dann ganz, ganz lieben Dank und dir noch einen schönen Tag heute, ja?
2: Wünsche ich euch auch und noch guten und gesunden Eder noch.
0: Ja, danke schön. Schreibt auch ihr uns, welchen Hit wir auf unser Geburtstagsmixtape am 29. Oktober packen sollen. Klickt euch auf radiomixtape.de.
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8: Das ist der Montagmorgen bei Radio Mixtape mit Oliver Behrendt. Gleich nach 9 habe ich für euch einen herausragenden Disco-Kracher der Bee Gees, Night Fever. Und einen exzellenten Popsong habe ich auch noch mit dabei von Aretha Franklin und George Michael. I knew you were waiting. Unbedingt dranbleiben.
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10: Mit Marc Weiß, schönen guten Morgen. Ja, und die neue Woche beginnt in Berlin mit einem politischen Paukenschlag. Bärbel Baas tritt zurück. Sie gibt sowohl ihr Amt als Bundesarbeitsministerin als auch den SPD-Vorsitz auf. Das hat Baas vor gut einer Stunde bekannt gegeben. Malte Albrecht aus dem News-Team, wie begründet sie das?
11: Ja, da kommen gleich zwei Dinge zusammen. Zum einen ein schwerer Schicksalsschlag, der Tod ihrer Stieftochter. Baas schreibt, dass sie Zeit braucht, um diese Trauer zu verarbeiten und die möchte sie sich ausreichend nehmen. Zum anderen geht es um die öffentlichen Angriffe gegen sie, auch aus den Reihen der Union, wie sie betont. Sie bringe momentan nicht die Kraft auf, ihre Regierungs- und Parteiarbeit vollumfänglich auszuüben. Deshalb habe sie sich entschieden, beide Ämter aufzugeben. Auch aus der Union hatte es ja zuletzt Vorwürfe gegeben, die Ministerin würde ihren Gesetzentwurf zur Rentenreform verschleppen, obwohl viele vom Trauerfall in ihrer Familie wussten. Die Angriffe gegen sie in den letzten Tagen ihrer Trauer waren unanständig, sagte SPD-Co-Chef Klingbeil. Er muss jetzt entscheiden, wie es an der Parteispitze weitergeht. Will er die Partei vorerst alleine führen oder sucht er sich eine neue Co-Chefin? Auch für die schwarz-rote Koalition kommt Baas Rücktritt zur Unzeit. Mitten in der Regierungskrise gibt es jetzt noch eine Personaldebatte on top dazu.
10: Bärbel Baas tritt zurück. Infos waren das von Malte Albrecht aus dem News-Team. Vielen Dank und jetzt die weiteren Themen in der Zusammenfassung. Nach dem Angriff der Houthi-Miliz auf den Flughafen von Riad mit 12 Toten haben die jemenitischen Rebellen ihre Attacken gegen Saudi-Arabien fortgesetzt. Bundeswirtschaftsministerin Reiche sitzt jetzt wegen der Angriffe fest. Ihre Rückreise werde sich wohl auf morgen verschieben, heißt es. Der Rapper Haftbefehl muss wegen gesundheitlicher Probleme geplante Shows absagen. Offenbar geht es ihm so schlecht, dass er das nicht mal selbst tun kann. Sämtliche Statements Fans dazu kommen von seinem Bruder. Haftbefehl hätte im Oktober in Düsseldorf und Berlin auf der Bühne stehen sollen. Der Musiker kämpft seit längerem mit Gesundheitsproblemen und hatte auch schon im Sommer einige Auftritte abgesagt. Die von US-Präsident Trump verkündete teilweise Waffenruhe in der Ukraine hält offenbar nicht. Trump hatte gesagt, dass Russland die ukrainische Energieversorgung nicht mehr angreife. Nur kurz danach meldet Kiew allerdings schwere Attacken, bei denen unter anderem ein Kraftwerk zerstört worden sei. Weitere Schäden werden von Energieanlagen im Nordosten des Landes gemeldet. Beobachter haben ohnehin erhebliche Zweifel an der Trumpschen Waffenruhe. Der US-Präsident hatte behauptet, beide Seiten hätten dieser Waffenruhe zugestimmt. Energieanlagen würden auf beiden Seiten nicht mehr attackiert. Der ukrainische Präsident Selenskyj sagte, er wisse von all dem gar nichts. Aus dem Kreml gibt es dazu noch keine Reaktion.
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10: Der Tag wird ganz schön. Später kommt immer wieder die Sonne raus und es bleibt heute auf jeden Fall trocken. Köln schafft dazu 17, Detmold 14 und Duisburg 16 Grad.
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10: Die drei längsten Staus, es ist sehr viel los. A3 Frankfurt-Oberhausen zwischen Kreuz Köln-Ost und Kreuz Leverkusen 9 Kilometer, eine halbe Stunde dazu. A3 Köln-Oberhausen zwischen Leverkusen-Opladen und Mettmann 12 Kilometer, eine ganze Stunde mehr. Und A57 Köln-Krefeld zwischen Köln-Bickendorf und Neuss-Nord 15 Kilometer. Hier dauert es 40 Minuten länger.
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12: Grüß euch, seit über 10 Jahren gilt sie als erfolgreichste und auch authentischste Bee Gees Tribute Show überhaupt, Nights on Broadway. Am kommenden Freitag spielt die Band Night Fever in Oberhausen, am 21. Oktober dann in Bielefeld. Tickets bekommt ihr im Vorverkauf und mit diesem Song hier wird die Truppe alle Bee Gees Fans garantiert ordentlich mitreißen und zum Mitsingen und Ausrasten animieren. Night Fever. Schönen guten Morgen.

0: Zwei großartige Stimmen vereint in einem einzigen Song. Einfach atemberaubend, diese Nummer. I Knew You Were Waiting von Aretha Franklin und George Michael bei Radio Mixtape. Freitag nächste Woche startet die Jubiläumsshow von Disney in Concert in der OWL Arena in Halle-Westfalen. 10 Jahre gibt's diese Musikreihe mittlerweile schon. Wir schenken euch heute Morgen Tickets für die Show, wenn ihr mich an der 0800 65 75 85 0 angerufen habt. Oliver Behrendt ist hier. Wen habe ich denn jetzt in der Leitung? Schönen guten Morgen.
1: Schönen guten Morgen. Die Cordula aus Essen.
0: Cordula, du bist ein großer Disney-Fan.
1: Ja, seit Kindheit. Seit Robin Hood, Dschungelbuch, alles.
0: Welche Disney-Figur magst du so am allerliebsten?
1: Robin Hood.
0: Okay, also bei mir ist es Donald Duck. Also ich habe als Kind immer diese lustigen Taschenbücher gelesen und ich finde so diese Tollpatschigkeit von ihm irgendwie ganz niedlich, wenn er ab und zu
1: das
0: mal irgendwie so hilflos wirkt. Das ist einfach so ein super sympathischer Kerl, wo man sofort Mitleid hat, oder?
1: Ja, das stimmt auch wieder.
0: Warst du denn schon mal als großer Disney-Fan bei Disney in Concert?
1: Nein, überhaupt noch nicht.
0: Dann wird's ja mal allerhöchste Eisenbahn, oder?
1: Das sage ich dir.
0: Also Freunde von mir sind schon da gewesen. Die kaufen sich seit mittlerweile 10 Jahren immer wieder Tickets, weil die sagen, das ist so ein tolles Erlebnis. Also auch diese Musik und wenn dann auch da diese Filmausschnitte gezeigt werden, die sind jedes Mal aufs Neue begeistert.
1: Das glaube ich. Deswegen würde ich mich freuen, das auch mal erleben zu dürfen.
0: Wen würdest du denn dann mitnehmen, wenn du Tickets bekommen würdest?
1: Meine Mama. Die wird diese Woche ist es schon 91.
0: Oh.
1: Das ist ein super tolles Geburtstagsgeschenk.
0: Aber hallo, das ist richtig cool. Dann bekommt ihr beiden von uns 2 Tickets für Disney in Concert in der OWL Arena
1: super.
0: In Halle-Westfalen.
1: Danke, danke, danke. Das ist super.
0: Das Ganze am 23. Oktober. Und wisst ihr, was richtig cool ist? Das ist dann die große Premiere. Also ihr seht dann wirklich die Show vor allen anderen.
1: Ja, super. Da freue ich mich echt riesig.
0: Cordula, das finde ich jetzt so schön, dass wir auch deiner Mutter gleich noch ein schönes Geburtstagsgeschenk gemacht haben. Ich habe gerade echt ein bisschen Gänsehaut, muss ich gestehen.
1: Ja, die wird sich auch riesig freuen, weil die geht unheimlich gerne auf Konzerte, aber halt mit ihrem Alter, dann muss sie immer gucken, dass ich Zeit habe und wie wir das dann zeitlich immer alles hinkriegen. Aber das schaffen wir nächste Woche.
0: Wir wünschen dir und deiner Mutti ganz, ganz viel Spaß.
1: Super, danke euch.
0: Einen schönen Montag euch beiden noch.
1: Ja, euch auch. Und macht weiter so, ja?
0: Gerne. Bis dann, mach's gut.
1: Bis
0: tschüss.
1: Dann. Ciao.
0: Ja, und ihr könnt natürlich auch noch Tickets für Disney in Concert gewinnen. Nachher ab 12 bei meinem Kollegen Stefan Kaiser hier bei Radio Mixtape. Unbedingt dranbleiben.

0: Die Hymne für alle Jeansträger, so wie mich, David Dundas mit Jeans On bei Radio Mixtape. Es gibt ja Filme, die fast jeder von uns schon gesehen hat, die einfach wirklich totaler Kult sind. Ob Dirty Dancing, Ghostbusters, E.T. der Außerirdische, Zurück in die Zukunft, Indiana Jones, Kevin allein zu Haus, König der Löwen, Titanic oder auch La Boom, die Fete mit Sophie Marceau in der Hauptrolle, handelt ja von den Höhen und Tiefen des Erwachsenwerdens, der ersten großen Liebe und familiären Krisen. Und wir hören jetzt den Soundtrack daraus, der so richtig unter die Haut geht und wunderschön ist. Hier ist Richard Sanderson mit Reality.
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1: Und hier ist jetzt der Song, der von der Tour de France 1978 inspiriert wurde. Queen mit Bicycle Race.

0: ihre ersten Songs im Keller des Elternhauses von Keyboarder Heiko Meile fabriziert. Camouflage mit ihrer 1A-Synthie-Pop-Nummer The Great Commandment bei Radio Mixtape. Sie ist gelernte Krankenschwester, Spiegel-Bestseller-Autorin und eine der erfolgreichsten Garten-Influencerinnen Deutschlands. Katrin Iskam. Regelmäßig zeigt sie ihren über 240.000 Followerinnen und Followern ihren traumhaften Garten in der Lüneburger Heide. Und hier bei Radio Mixtape gibt sie euch immer freitags wertvolle Tipps, wie euer Garten viele Monate im Jahr blüht, mit welchen Tricks und Kniffen ihr noch mehr Spaß mit euren Pflanzen habt. Und einen ganz wichtigen Tipp gibt's schon jetzt von unserer Katrin.
1: Es spielt keine Rolle, wie groß euer Garten ist oder wie er aussieht. Es kommt nur darauf an, dass ihr Spaß habt und eure Seele sich erfreut.
0: Das stimmt, ja. Und welche Arbeiten jetzt im Oktober so anstehen, das sagt uns Katrin dann am kommenden Freitag.
2: Katrins Garten. Gärtnern ohne viel Geschiss. 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

0: Das ist euer Morgen hier bei Radio Mixtape um 9.35 Uhr.
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Dieser fabelhafte Song wird auf seiner Abschiedstour im kommenden Jahr garantiert auch zu hören sein. Ein echtes Meisterwerk. Don McLean mit American Pie bei Radio Mixtape. Im Mai 2027 will der Musiker seine letzten Konzerte in Irland und Großbritannien spielen. Das hat er vor kurzem angekündigt. Nach Deutschland wird er leider erstmal nicht kommen. Also, wenn ihr Don McLean live erleben möchtet, dann müsstet ihr schon nach Großbritannien oder Irland reisen. Tickets für die Konzerte gibt es noch im Internet.

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0: Die wichtigsten Infos aus NRW, Deutschland und der Welt bekommt ihr jetzt hier bei Radio Mixtape. Und gleich nach 10 habe ich erstklassige Musik für euch von Eric Clapton, I Shot the Sheriff und die Everly Brothers mit Wake Up Little Susie.
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2: Mit Marc Weiß. Schönen guten Morgen. Politisches Beben in Berlin. Bundesarbeitsministerin Bärbel Baas tritt zurück. Auch als SPD-Chefin hört Baas auf. Das hat sie am Morgen auf Instagram mitgeteilt. Malte Albrecht aus dem News-Team. Baas hat zwei Gründe für diesen Rücktritt genannt.
3: Ja, zum einen ein schwerer Schicksalsschlag. Nach dem Tod ihrer Stieftochter brauche sie Zeit, um die Trauer zu verarbeiten, schrieb Baas. Diese Zeit wolle sie sich ausreichend nehmen. Als weiteren Grund nannte sie öffentliche Angriffe auf ihre Person, auch aus den Reihen des Koalitionspartners der Union. Sie bringe im Moment nicht die Kraft auf, ihre Regierungs- und Parteiarbeit voll auszuüben. Zuletzt wurde Baas ja vorgeworfen, die geplante Rentenreform zu verschleppen. Dabei wussten viele, was sie privat gerade durchmacht. Ganz weg ist Baas übrigens nicht. Ihr Bundestagsmandat will sie behalten.
2: Und so wie es aussieht, gibt es auch jetzt schon einen Nachfolger.
3: Ja, richtig, das ist aus Parteikreisen durchgesickert. Der ehemalige Ministerpräsident von Rheinland-Pfalz, Alexander Schweitzer, soll neuer Arbeitsminister werden. Das ging also extrem schnell. Wer Baas an der Spitze der SPD ersetzt, ist dagegen noch offen. Aus Berlin ist zu hören, dass Co-Chef Klingbeil wohl an einer Doppelspitze festhalten will. Für die schwarz-rote Koalition kommt Baas Rücktritt jedenfalls denkbar ungünstig. Heute berät die CDU-Spitze weiter über die Landtagswahlklatschen im Osten. Dabei geht es auch um die Lage der Bundesregierung. Die steckt ohnehin schon in einer Krise. Und jetzt kommt auch noch eine Personaldebatte dazu.
2: Infos von Malte Albrecht. Vielen Dank. Und jetzt die weiteren Themen in der Zusammenfassung. Am Landgericht Arnsberg hat der Prozess um das sogenannte Horrorhaus von Soest begonnen. Zwei Männer und zwei Jugendliche müssen sich verantworten. Sie sollen in dem Haus über Monate eine Frau gefangen gehalten und immer wieder missbraucht haben. In Westeuropa ist es nach wie vor zu warm und zu trocken. Der EU-Klimadienst Copernicus hat neue Daten veröffentlicht. Demnach war der September der wärmste seit Beginn der Aufzeichnungen. Weite Teile West- und Mitteleuropas und auch Teile im Osten blieben trocken. In mehreren Regionen hat sich die Trockenheit sogar noch verschärft. Das letzte Nobelpreisgeheimnis in diesem Jahr wird heute in Stockholm gelüftet. Gegen Mittag soll bekannt gegeben werden, wer den Preis für Wirtschaft bekommt. In der vergangenen Woche waren die Nobelpreisträger in den Kategorien Medizin, Physik, Chemie, Literatur und Frieden verkündet worden. Unter den Medizinpreisträgern sind auch zwei deutsche Forscher. Wir würden auch am liebsten nur gute Nachrichten verkünden. Es gibt aber Tage, an denen es kaum welche gibt. Auch heute ist so ein Tag. Wir können die Welt nicht drehen. Auch VW kann das offenbar nicht. Und so geht der Abwärtstrend bei Volkswagen leider weiter. Weltweit wurden im dritten Quartal über 14% weniger Autos verkauft als im vergangenen Jahr. Den größten Rückgang gab es dabei in China. Hier liegt das Minus für VW bei fast 40%. Einen winzigen Lichtblick liefert die Konzerntochter Audi. Immerhin in Deutschland und in Europa liegt Audi für die ersten 9 Monate leicht im Plus. Drastisch eingebrochen ist aber auch bei den Ingolstädtern der Verkauf in China. Weltweit machte Audi unter dem Strich ein Minus von nicht ganz 20%.
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2: Die Woche startet ganz schön. Später kommt die Sonne immer wieder raus und es bleibt heute auf jeden Fall trocken. Duisburg 16, Detmold 14 und Köln bis zu 17 Grad heute.
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2: Mit den drei längsten A3 Köln-Oberhausen zwischen Köln-Delbrück und Kreuz-Leverkusen 5 Kilometer 20 Minuten. A3 Köln-Oberhausen zwischen Dreieck Langenfeld und Mettmann 11 Kilometer immer noch eine Stunde. Und A4 Aachen-Köln zwischen Kreuz-Köln-West und Köln-Eiffeltor 4 Kilometer. Und hier kommt eine halbe Stunde obendrauf.
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4: Schönen Vormittag.
0: Dass Coversongs erfolgreicher als das Original sind, passiert ja immer wieder. Prominentes Beispiel ist die Single I Shot the Sheriff aus den 70ern. Stammt von Bob Marley, wurde aber in seiner Reggae-Version gemeinsam mit den Wailers kein großer Erfolg. Erst als Eric Clapton das Ding wenige Monate später gecovert hat, wurde es ein Riesenhit. Lag bestimmt auch an dem funkigen Gitarrensound, den er darin verwendet hat. Sehr, sehr coole Nummer. Spiele ich euch jetzt. I Shot the Sheriff.
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0: sorgt schon vom ersten Takt an für richtig gute Stimmung. Die Everly Brothers mit Wake Up Little Susie bei Radio Mixtape, der Soundtrack deines Lebens. Jetzt sind es nur noch 17 Tage.
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0: Auf diesen Hit habe ich mich schon den ganzen Tag lang gefreut. Der lief nämlich ewig nicht mehr im Radio und ist schon fast in Vergessenheit geraten. Schön, dass wir den mal wieder bei Radio Mixtape gehört haben. Uninvited von Alanis Morissette aus den 90ern. Und jetzt erfahrt ihr etwas über einen der beliebtesten Hits der 80er, was ihr garantiert noch nicht wusstet.
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0: Ein Welthit, geboren aus totaler Frustration.
2: Sweet Dreams Are Made of This klingt wie pure 80s Coolness. Tatsächlich entstand der Song aber aus einer ziemlich düsteren und verzweifelten Phase.
3: Annie Lennox und Dave Stewart waren damals nicht nur musikalisch, sondern auch privat ein Paar. Und beides war gerade ziemlich kaputt. Beziehung am Ende, Karriere unsicher, Geld knapp, Stimmung mies. Annie wollte aufgeben und war quasi schon auf dem Weg zurück nach Schottland.
4: On the day that we started to create this song, Sweet Dreams, I was in a terrible mood. I had realized that there was no hope. I was really depressed about it.
2: In diesem Zustand saßen die beiden in einem winzigen Studio über einem Musikladen und bastelten mit Drumcomputer und Synthesizern an neuen Songs. Dave fand irgendwann die Bassfigur, Annie erst so, naja, bis der Song plötzlich Form annahm.
3: Der letzte Strohhalm wird zum Welthit, macht die Band zu Stars und Annie Lennox zur Legende. Für sie ist Sweet Dreams bis heute ein Klassiker, zu dem man feiern kann oder sich pushen. Ein seltsamer Song, fast wie ein Mantra, das sich immer wiederholt und mit dem sich trotzdem viele identifizieren können.
4: Something about Sweet Dreams that people latch on to, that they identify with, whether it's because they want to celebrate a victory from a football match or it's someone's birthday, there's something in the song people just have identified with it.
2: Entstanden aus Frust und Erschöpfung, kalt, sexy, unwiderstehlich. Die Eurythmics mit dem definitiven Sound der 80er, Sweet Dreams.

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1: Hallo, rund 60.000 US-Dollar haben die Fans der britischen Band Marillion Ende der 90er mal zusammengesammelt, um der Gruppe eine US-Tour finanzieren zu können. Nachdem sich Marillion von ihrer Plattenfirma getrennt hatte, war nämlich keine Kohle mehr für Konzerte da. Nachdem die Fans die Band aber finanziell unterstützt hatten, konnte Marillion doch noch auf US-Tour gehen. Die Jungs haben eben echte und sehr, sehr treue Fans.

0: eine unglaublich tiefe Bassstimme Barry White doch hatte, haben wir eben in seinem überragenden Hit Let the Music Play eindrucksvoll zu hören bekommen.
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0: Noch bis kommenden Sonntag findet auf dem Neumarkt in Köln der Weinmarkt statt. 10 renommierte Weingüter aus Deutschland präsentieren euch dort exquisite Weiß-, Rot- und Roséweine. Außerdem gibt es leckere Schaumweine, Sekte und weitere Spezialitäten, natürlich auch alkoholfrei. Geöffnet ist jeweils von 14 bis 22 Uhr. Für alle Fans des schwarzen Humors gibt's heute Abend in der Stadthalle in Kleve die lustige Komödie Eine Mordsfreundin. Ein Ehepaar lernt im Urlaub eine scheinbar harmlose Witwe kennen, die sie später besuchen möchte. Online findet das Pärchen dann allerdings heraus, dass sie eine vermeintliche Serienmörderin sein könnte. Eine der Hauptdarstellerinnen ist übrigens Marion Kracht, die viele wahrscheinlich noch aus der 80er-Erfolgsserie Diese Drombusch kennen dürften. Das Theaterstück Eine Mordsfreundin läuft um 20 Uhr im Stadttheater Kleve. Tickets gibt's noch an der Abendkasse.
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0: drei Neffen von Michael Jackson, Tariano, Terrell und Tito Joe, die in den 90ern als 3T diesen herrlich verschmusten Hit gelandet haben. Anything bei Radio Mixtape. Jahrzehntelang war er als Gitarrist, Songwriter und Sänger bei Status Quo mit dabei, Rick Parfitt. Seit Ende der 60er war er Mitglied der Band, stand gemeinsam mit den Jungs im Studio und natürlich auch auf der Bühne. Vor 10 Jahren starb Rick an einer Infektion, die er sich nach einer OP an der Schulter zugezogen hatte. Heute wäre Rick 78 Jahre alt geworden und wir hören jetzt einen Song von Status Quo aus den 70ern, den Rick mitgeschrieben hat. Whatever you want.
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11: Zwei Bands, die uns besonders in den 70ern und 90ern begeistert haben, hört ihr gleich nach 11 bei Radio Mixtape. Roxette mit Dangerous und Smokey mit Living Next Door to Alice. Jetzt bringt mein Kollege Marc Weiß euch aber erstmal auf den neuesten Stand.
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13: Mit Marc Weiß. Schönen guten Tag. Neue Woche, neue Turbulenzen. So lässt sich die Stimmung im politischen Berlin im Moment ganz gut zusammenfassen. Mitten in der Regierungskrise tritt Bundesarbeitsministerin Baas zurück. Auch als SPD-Co-Parteichefin hört sie auf. Das teilte Baas am Morgen in den sozialen Medien mit. Neuer Arbeitsminister soll der frühere SPD-Ministerpräsident von Rheinland-Pfalz, Alexander Schweizer, werden. Wer Baas an der SPD-Spitze ersetzen soll, ist dagegen noch offen. Weitere Infos von Malte Albrecht.
14: Für ihren Rücktritt nennt Baas 2 Gründe. Nach dem Tod ihrer Stieftochter brauche sie Zeit, um die Trauer zu verarbeiten. Außerdem beklagte sie öffentliche Angriffe auf ihre Person. Die seien auch aus den Reihen des Koalitionspartners der Union gekommen. Baas war kritisiert worden, weil sie ihren Gesetzentwurf zur Rentenreform noch nicht vorgelegt hatte und das, obwohl viele von dem Schicksalsschlag in ihrer Familie wussten. Die Angriffe gegen Baas in den letzten Tagen ihrer Trauer seien unanständig gewesen, sagte SPD-Co-Chef Klingbeil. Er zeigte sich betroffen von Baas' Entscheidung, die er persönlich aber gut verstehen könne. Auch führende Vertreter der NRW-SPD bedauern den Rücktritt der Duisburger Sozialdemokratin. Gleichzeitig mahnte Landtagsfraktionschef Ott mehr Menschlichkeit, Anstand und Respekt in der Politik an. Dass jemand in einer schweren Situation persönlichen Angriffen ausgesetzt sei, dürfe uns als Gesellschaft nicht gleichgültig lassen. Wer politische Verantwortung trage, bleibe zuallererst Mensch und habe gerade in Momenten persönlicher Trauer Anspruch auf Rücksichtnahme und Mitgefühl.
13: Infos von Malte Albrecht. Vielen Dank. Und jetzt die weiteren Themen in der Zusammenfassung. Die EU begrenzt die Importe chinesischer Hybridautos auf 350.000 Autos pro Jahr. Das ist etwa die Hälfte von dem, was bisher importiert wird. Die Kommission hat sich nach eigenen Angaben mit Peking auf diesen Schritt geeinigt. Man befürchtet, dass chinesische Autos die europäischen Hersteller vom Markt verdrängen, weil sie dank staatlicher Subventionen deutlich billiger sind. Mit einem Großaufgebot an Helfern läuft in Italien eine Rettungsaktion für einen Höhlenforscher, der in 10 Metern Tiefe festsitzt. Ein Hangrutsch hatte den Höhleneingang auf Sardinien verschüttet. Der 31-jährige Italiener sitzt seit gestern Nachmittag fest. Wer noch Briefe verschickt, der muss ab dem nächsten Jahr deutlich mehr bezahlen. Die Bundesnetzagentur erlaubt der Post Preissteigerungen beim Briefporto von bis zu 20%. Und in der Regel schöpft die Post diesen Spielraum komplett aus. Damit würde ein Standardbrief vermutlich 1,10 Euro oder 1,15 Euro kosten. Eine solche Preissteigerung hatte es bei der Post allerdings noch nie gegeben. Der bisherige Rekord lag bei rund 10% plus vor 2 Jahren. Begründet wird dieser 20%-Sprung jetzt mit dem hohen Aufwand. Es würden kaum noch Briefe verschickt, entsprechend teuer werde dadurch der Versandweg, heißt es. Diese Begründung kann allerdings nicht für Pakete gelten, denn davon gibt es immer mehr. Trotzdem werden auch sie teurer. Das Paketporto soll um rund 10% steigen. Die neuen Preise gelten dann für die Jahre 2027 und 2028.
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13: Der Tag wird ganz schön. Später kommt immer wieder die Sonne raus und es bleibt heute auf jeden Fall trocken. Köln schafft dazu 17, Detmold 14 und Duisburg 16 Grad.
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13: Die drei längsten Staus, A3 Köln-Oberhausen, zwischen Solingen und Mettmann 9 Kilometer, immer noch eine ganze Stunde länger. Außerdem A4 Olpe-Aachen zwischen Kreuz Köln-Ost und Köln-Eifeltor 6 Kilometer plus 20 und A57 Köln-Krefeld zwischen Köln-Chorweiler und Dormagen 7 Kilometer. Hier kommt eine halbe Stunde dazu.
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11: In den 90ern haben sie weltweit für ausverkaufte Konzerthallen gesorgt. Ihre Alben lagen immer ganz weit vorne in den Charts und ihre Songs haben uns total begeistert. Roxette, der erfolgreichste Pop-Import der 90er aus Schweden, gibt's jetzt mit einem Song, der uns im kühlen Herbst ordentlich einheizt. Dangerous.
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0: Stand fast genau auf den Tag vor 50 Jahren auf Platz 1 der deutschen Singlecharts. Smokey mit Living Next Door to Alice bei Radio Mixtape. Das Original hat Anfang der 70er mal eine australische Band namens New World veröffentlicht. Das war aber im Gegensatz zu dem eben gehörten Cover so gar kein Erfolg. Erst Smokey haben die Geschichte um die unerwiderte Liebe eines Mannes zu seiner Nachbarin Alice, die wegzieht, zu einem Riesenhit gemacht. Toller, toller Song von den Jungs.
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0: 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Lionel Richie mit All Night Long gehört definitiv auch auf unser Geburtstagsmixtape.
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1: Und hier ist jetzt Musik aus der Kategorie One Hit Wonder, Addison Lighthouse mit der grandiosen Nummer Love Grows. Damit schaffte die Band Anfang der 70er Nummer 1 Hit in Großbritannien. Alle Nachfolgesingles konnten aber leider an diesen Erfolg nicht mehr anknüpfen.

0: bringt uns bei den kühlen Temperaturen momentan auf die richtige Betriebstemperatur. Dieser phänomenale Song von Billy Joel, Tell Her About It.
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0: Nicht nur der Film Titanic ist immer wieder sehr, sehr berührend, sondern auch der Soundtrack daraus von Celine Dion. So schön. My Heart Will Go On bei Radio Mixtape. Am 23. Oktober, also Freitag kommende Woche, geht's auch um Soundtracks, allerdings aus Disney-Streifen. Dann startet die Jubiläumsshow von Disney in Concert in Halle, Westfalen. Das Event wird dieses Jahr nämlich 10 Jahre alt. Heute früh habt ihr bei uns schon Tickets gewonnen. Mein Kollege Stefan Kaiser macht hier nach 12 weiter. Also ich bin ja großer Fan von Donald Duck. Der ist so schön tollpatschig, bodenständig. Einfach irgendwie so eine coole, manchmal auch bemitleidenswerte Socke. Stefan, welche Disney-Figur magst du denn eigentlich so am liebsten?
1: Ach, mein lieber Olli, da erwischte mich aber jetzt wirklich ganz kalt. Ich kann mich nie entscheiden. Ich finde sie alle so klasse, ne? Aber so Simba oder der chillige Bär Baloo, das ist schon was ganz Besonderes. Ich habe es gehört, gerade bei dir. Und ich weiß gar nicht, habe ich es dir gesagt? Ich habe auch noch 2 Tickets für den Nachmittag heute, an diesem Montag. Ja, der 23. Oktober. Die Magie von Disney kommt nach Halle, Westfalen. 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Oktober. Oder ihr meldet euch direkt bei mir im Studio unter 0800 65 75 85 0. Und dir, lieber Olli, wünsche ich jetzt erstmal einen schönen Feierabend.
0: Ja, vielen Dank, Stefan. Dir eine schöne Sendung.
1: Ja, vielen Dank.
0: Ja, und wir hören uns dann morgen ab 6 wieder. Bis dahin.
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0: Wenn ihr gleich Mittagspause macht, hat Radio Mixtape den passenden Song zum Runterkommen für euch von Cat Stevens. Morning Has Broken. Außerdem spielt euch mein Kollege Stefan Kaiser gleich nach 12 großartige Musik aus Irland von Chris de Burgh, Don't Pay the Ferryman. Ich bin Oliver Behrendt. Bis morgen früh.
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2: Mit Marc Weiß. Schönen guten Tag. Die neue Woche hat mit einem politischen Paukenschlag begonnen. Bundesarbeitsministerin und SPD-Chefin Bärbel Baas tritt mit sofortiger Wirkung zurück. Nach dem Tod ihrer Stieftochter habe sie festgestellt, dass sie Zeit brauche, um die Trauer zu verarbeiten, sagte Baas. Als weiteren Grund nannte sie öffentliche Angriffe auf sich, auch aus den Reihen der Union. Malte Albrecht aus dem News-Team. Für ihre Entscheidung gibt es viel Verständnis.
3: Ja, absolut. Führende Vertreter der NRW-SPD bedauern zwar den Rücktritt der Duisburgerin, gleichzeitig kritisieren sie den Umgang mit Baas. Landtagsfraktionschef Ott sagt, es dürfe uns als Gesellschaft nicht gleichgültig sein, wenn jemand nach einem Trauerfall eine Auszeit brauche und in dieser schweren Zeit auch noch persönlich angegriffen werde. Auch die SPD-Chefin in Mecklenburg-Vorpommern-Schwesig kritisierte die Attacken der CDU als unmenschlich und rücksichtslos. Hintergrund sind unter anderem Vorwürfe aus der Union, Baas verzögere ihren Gesetzentwurf zur Rentenreform und das, obwohl viele vom Trauerfall in ihrer Familie wussten. Inzwischen fordern erste Unions Politiker einen respektvolleren Umgang in der schwarz-roten Koalition.
2: Und in dieser Koalition ist es seit Monaten ohnehin schon unruhig. Da kommt dieser Rücktritt nicht gerade zum besten Zeitpunkt, denke ich.
3: Ja, Baas Entscheidung könnte die Spannungen weiter verschärfen. Eine neue Personaldebatte kann die Koalition gerade jetzt in ihrer Krise nicht gebrauchen. SPD-Co-Chef Klingbeil muss nun entscheiden, ob er in dieser Phase die SPD alleine führen will oder sich eine neue Co-Chefin sucht. Er hat seine für heute geplante Reise nach Neu-Delhi jedenfalls abgesagt. Immerhin ist die andere Personalie schon geklärt. Neuer Arbeitsminister soll der ehemalige Ministerpräsident von Rheinland-Pfalz, Alexander Schweizer, werden. Schweizer gilt als pragmatisch. Ob sich Reformen mit ihm leichter durchsetzen lassen als mit der eher parteilinken Baas, ist allerdings offen.
2: Malte Albrecht mit Infos. Vielen Dank. Jetzt die weiteren Themen in der Zusammenfassung. Die EU hat Sanktionen gegen zusätzlich fast 1600 neue Verantwortliche und Organisationen im Zusammenhang mit dem russischen Angriffskrieg in der Ukraine verabschiedet. Die Außenbeauftragte Kallas sprach von der bisher größten Erweiterung der Sanktionsliste seit Beginn des Krieges. Mehr als die Hälfte der Sanktionen stehe mit der Produktionskette für ballistische Raketen in Verbindung. In der Nähe von Marseille in Südfrankreich sind ein Schulleiter und eine Lehrerin angeschossen und verletzt worden. Der Schütze ist laut Polizei ein erst 14-jähriger Jugendlicher. Ob es einen Zusammenhang mit den seit Wochen andauernden Schülerprotesten gibt, ist noch nicht klar. Die Schulhöfe in Nordrhein-Westfalen sollen nach dem Willen der Kinderschutzbeauftragten Ladenburger auch nach Schulschluss noch länger geöffnet bleiben. Dadurch hätten junge Menschen mehr Orte, an denen sie sich treffen und miteinander Zeit verbringen könnten, sagte Ladenburger. Viel mehr als diesen Appell aussprechen kann sie allerdings nicht, denn über die Schulhoföffnung entscheiden die Kommunen. Ladenberger hat sich für die kommenden Monate einiges vorgenommen. Unter anderem möchte sie sich von Kindern auch beraten lassen. Es soll einen NRW-Kinderrechte-Gipfel geben und ein jährliches Lagebild zu Kinderschutz und Kinderrechten hier im Land.
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2: Die Woche startet ganz schön. Später kommt die Sonne immer wieder raus und es bleibt heute auf jeden Fall trocken. Duisburg 16, Detmold 14 und Köln bis zu 17 Grad heute.
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2: Mit den drei längsten. A3 Köln-Oberhausen zwischen Dreieck-Langenfeld und Mettmann 9 Kilometer, eine Stunde nach wie vor. A4 Aachen-Köln zwischen Kreuzköln-West und Eiffeltor 3 Kilometer plus 17 Minuten. Und A45 Gießenhagen zwischen Ehringshausen und Herborn-Süd 3 Kilometer. Und hier kommen 14 Minuten dazu.
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4: Olli?
0: Ja?
4: Die Sendung ist vorbei.
0: Ach echt?
4: Ich hab jetzt hier das Sagen.
0: Aber Stefan, ganz ehrlich, du hast jetzt so viel tolle Musik noch mit dabei. Also wenn ich jetzt nach Hause gehe, dann verpasse ich die ja. Also
4: Olli,
0: bis ich jetzt
4: du hast Feierabend.
0: Dann verpasse ich die ganzen tollen Songs. Willst du mir das antun?
4: Olli, da ist die Tür, da hinten.
0: Ach Stefan, Mensch.
4: Ach Mann.
0: Aber jetzt kommen meine ganzen Lieblingslieder hier.
4: Wie kriege ich diesen Kerl jetzt hier raus? Habt ihr eine Idee? Olli,
0: du noch einen
4: tschüss.
0: Kaffee?
4: Nein. Tschüss, Feierabend. Ciao. Tschüss. Chris de Burgh, don't pay the ferryman. Da ist die Tür.

0: Aretha Franklin und Respect. So, den Kollegen Behrendt, den haben wir jetzt wirklich mal in die Mittagspause geschickt. Der kann sich aber auch wirklich manchmal nicht lösen. Gut, liebe Grüße nochmal. So, jetzt gleich erfüllen wir wieder einen Soundtrack eures Lebens Musikwunsch. Da gibt's gleich Phil Collins und In the Air Tonight. Vorher gibt's Ricky Martin. Ja, She's All I Ever Had. Dem Latin Superstar geht's übrigens fantastisch. Er hat immer noch denselben Hüftschwung drauf wie damals. Hat er ja erst vor ein paar Monaten bewiesen, bei uns direkt vor der Haustür. Nach 12 Jahren Konzertpause in Deutschland gab's diesen Sommer weltweit nur einen Ort, an dem man ihn hierzulande live erleben konnte. Er kam zu uns nach NRW. Ende Juni hatte die Arena in Oberhausen komplett abgerissen, aber keine Sorge, die steht dann irgendwie doch noch jetzt. Ricky Martin, She's All I Ever Had.
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0: Stefan Kaiser hier. Schönen Mittag euch.

0: Für manche ist das der Soundtrack des Lebens, Pink Floyd, Another Brick in the Wall. Andere entscheiden sich anders, wie zum Beispiel jetzt Frank Hammerschmidt, der hat sich bei uns gemeldet.
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0: Hier in der Mittagsshow an diesem Montag mit Stefan Kaiser. Frank hat sich einen Song bestellt von Phil Collins, In the Air Tonight. Frank, warum?
2: Also für mich ist Phil Collins, In the Air Tonight, der Track meines Lebens. Das verbindet mich halt damals mit den Tanztreffs, Tanztees, wo man halt als Jüngerer hingefahren ist und dann die ersten Mädels geschaut hat und da kommen die ganzen Erinnerungen wieder hoch. Das ist der Soundtrack meines Lebens, ein richtig cooler Song.
0: Da mal viel Spaß mit deinem Wunschhit. Meldet euch auch bei uns. Als Dankeschön gibt's eine Radio-Mixtape-Tasse. Einfach anrufen 0800 65 75 85 0 oder auch ganz easy über unsere App eine Sprachnachricht schicken oder über radiomixtape.de.

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1: Schöner kleiner Ausflug jetzt in die 60er zu Donovan. Den kennen wir auch noch von Atlantis. Das war auch ein toller Hit von ihm. Der hier aber auch Mellow Yellow.
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0: David Bowie und Heroes. Gleich bei uns auf der Radio Mixtape Playlist Fiction Factory aus den 80ern. Feels like Heaven. Ihr wisst ja, jetzt haben wir heute den 12. Oktober, aber der 29. Oktober, das wird ein Festtag werden in NRW, weil wir feiern.
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0: Das Radio Baby von Nordrhein-Westfalen wird ein Jahr alt. Ach, was sage ich, ein Jahr jung. Und ihr meldet euch jetzt schon mit vielen netten Geburtstagsglückwünschen. Und da hat sich Monika aus Witten gemeldet unter der 0800 65 75 85 0. Monika, wie lange bist du denn schon dabei bei uns?
2: Ja, seitdem ihr angefangen habt. Seitdem höre ich ständig.
0: Wie bist du denn auf Radio Mixtape gekommen?
2: Ich habe das bei Radio N gehört, dass ihr am Start seid demnächst, also damals, ne? Und da habe ich mir das gemerkt und seitdem bin ich dabei.
0: Wie bist du denn technisch dabei, frage ich mal einfach, über einen Alexa-Speaker, über DAB+. Wie machst du das?
2: Ich habe es über das Internet, über meinen PC. Ich habe es auf dem Tablet und Handy tatsächlich auch. Also wenn ich unterwegs bin, ich war am Gardasee, selbst da habe ich euch gehört. Ich habe euch überall.
0: Vor allen Dingen im Herzen, hoffe ich, Moni.
2: Ja, natürlich.
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Das ist immer gute Laune pur gewesen in den 70ern. Vor allen Dingen kann ich mich auch noch sehr gut erinnern, dass meine Eltern das immer gehört haben. Und da war immer, ja, beste Stimmung angesagt im Hause Kaiser. Ist jetzt hoffentlich auch bei euch, wenn der Sohnemann hier die Radiosendung moderiert. Heute Montag startet gut in die neue Woche, jetzt mit U2. Da gibt's ja im November das ganz neue Album Carnaval de Luz. Wir spielen Bewährtes von U2 zum 50-jährigen Jubiläum One

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12: Radio Mixtape, der Soundtrack deines Lebens, aktuell ist jetzt um 1 und danach Sting, der ist ja gerade 75 geworden, wir haben aber auch noch Van Morrison und Susie Quattro aus den 70ern. Schönen Mittag.
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14: Mit Christian Böder, schönen guten Tag. Wenn in Berlin über die großen Herausforderungen in Deutschland gesprochen wird, dann hört man oft die Wirtschaft, die Rente, die Pflege, den Arbeitsmarkt oder zu viel Bürokratie. Probleme von Kindern und Jugendlichen kommen dabei oft zu kurz. Das findet auch die Kinderschutzbeauftragte in NRW, Ladenburger. Sie hat deshalb in Düsseldorf ein 8-Punkte-Konzept vorgestellt. Danny Hoppe aus dem News-Team, unter anderem sollen Schulhöfe länger geöffnet bleiben.
15: Genau, denn in vielen Städten fehlt es ja an Orten, an denen sich junge Menschen nachmittags treffen können. Und deshalb will sich Ladenburger dafür einsetzen, dass Schulhöfe auch nach Schulschluss geöffnet bleiben, um dort zum Beispiel Basketball, Fußball oder Tischtennis zu spielen, um zu quatschen oder einfach um dort Zeit miteinander zu verbringen. Das kann Ladenburger aber nicht alleine entscheiden, da ist sie auf die Kommunen oder auch auf andere Teile der Landesregierung angewiesen. Ein weiterer Punkt ihres Konzepts ist es, dass NRW einen Kinderrechtegipfel bekommen soll. Der soll zum ersten Mal Ende des nächsten Jahres stattfinden und da soll dann eben auch über Themen beraten werden, die wichtig für Kinder und Jugendliche sind.
14: Ladenburger ist ja die erste NRW-Beauftragte für Kinderschutz und Kinderrechte und erst seit Anfang des Jahres im Amt.
15: Ja, die Stelle ist quasi eine Reaktion auf gleich mehrere große Missbrauchskomplexe in NRW, die erst nach Jahren aufgedeckt wurden, wie in Lüchte, Münster oder Bergisch Gladbach, nur um mal ein paar zu nennen. Und deshalb soll es ab 2027 auch ein jährliches Lagebild zum Kinderschutz in NRW geben, um eben besser zu sehen, wo genau es noch Missstände gibt. Ladenburger will außerdem, dass Fachkräfte besser geschult werden im Umgang mit Kindern aus Familien mit menschenfeindlichen Ideologien, sei es Rassismus oder jede Form von Extremismus. Denn wenn Eltern Eltern ihren Kindern beibringen, dass Menschen unterschiedlich viel wert seien, dann sei das ein Problem, sagt Ladenburger.
14: Vielen Dank, Danny. Und hier haben wir weitere Nachrichten in der Zusammenfassung. Nach dem Rücktritt von SPD-Co-Chefin und Arbeitsministerin Baas will die SPD auf einem Bundesparteitag Ende des Jahres ihre gesamte Führung neu zur Wahl stellen. Das sagte Parteichef Klingbeil in Berlin. Baas hatte ihren Rücktritt mit dem Tod ihrer Stieftochter und öffentlichen Angriffen seitens der Union begründet. Die EU schiebt chinesischen Autoimporten einen Riegel vor. Die Einfuhr von Hybridautos aus der Volksrepublik wird ab kommendem Jahr auf 350.000 pro Jahr beschränkt. Das ist weniger als halb so viel, wie aktuell eingeführt wird. Rund 6 Billionen Euro innerhalb der nächsten 20 Jahre müssten investiert werden, damit in Deutschland in Zukunft klimafreundlich gelebt und gewirtschaftet werden kann. Das zeigen Berechnungen des Prognos Forschungsinstituts im Auftrag der Förderbank KfW. Das bedeutet, die Ausgaben in Sachen Klimaschutz müssten sich verdoppeln. Bei einem sogenannten Trainsurfing ist ein Jugendlicher in Köln lebensgefährlich verletzt worden. Der 14-Jährige war am Abend auf einem Zug auf dem Dach mitgefahren. Dabei war er wohl zu nahe an die Hochspannungsleitungen gekommen und bekam mehrere Stromschläge ab. Zugreisende berichten von 2 Lichtblitzen, danach hörten sie Hilfeschreie. Der Lokführer stoppte auf offener Strecke und entdeckte den 14-Jährigen dann zwischen 2 Waggons. Der Jugendliche wurde in ein Krankenhaus ausgeflogen. Nach Behördenangaben ist ein Großteil seiner Haut verbrannt. Die Bahnstrecke war für 3 Stunden gesperrt.
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14: Es bleibt weiter bei einem Mix aus Sonne und Wolken. Regen ist keiner in Sicht. Dazu gibt es Tageshöchstwerte zwischen 14 Grad in Minden und 17 Grad in Bonn.
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14: Hier haben wir die Staus mit dem längsten Zeitverlust auf den NRW-Autobahnen. A1 Münster Richtung Dortmund zwischen Kamener Kreuz und Unna 15 Minuten mehr. Und weiter zwischen Köln und Euskirchen zwischen Hürth und Kreuz Bliesheim auch da 15 Minuten mehr. Dann haben wir noch die A4 Aachen Richtung Köln zwischen Kreuz Köln West und Köln Eiffeltor 20 Minuten obendrauf. Und A57 Köln Richtung Krefeld zwischen Köln Bickendorf und Köln Worringen auch da 20 Minuten plus.
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0: Van Morrison, Brown Eyed Girl, der Mittag in Nordrhein-Westfalen mit Radio Mixtape auf DAB Plus im Web und natürlich über unsere kostenlose App.
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0: Und wir bringen euch zu einer der unvergesslichsten und schönsten Shows ever und überhaupt, Disney in Konzert.

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Jetzt Sting, Shape of My Heart. Glückwunsch nochmal, Sting, zum 75. War ja erst vor ein paar Tagen.

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Na, sind das eure Lieblingshits? Hoffentlich haben wir da den richtigen Griff gemacht mit Free und All Right Now aus den 70ern. Gleich kommen nochmal die 70er mit Billy Ocean und Love Really Hurts Without You. Oh, jetzt natürlich Fade to Grey, die New Wave-Hymne von Visage 1980. 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
1: Was war das für eine tolle Frau? Ach, die ersten Takte reichen schon, ihr wisst, von wem ich rede, na klar. Dolly Parton, Gruß nach oben. Tschüss.

0: schön ein bisschen entspannt zur Mittagsspätpause. Simply Red und If You Don't Know Me By Now.
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0: Da hat ja erst vor wenigen Tagen die Stadt Wien was ganz Besonderes gemacht, hat nämlich einen Platz nach Tina Turner benannt. Ja, eine sehr, sehr gute Idee. Übrigens, wenn ihr Tina Turner-Fan seid, jetzt am Freitag, den 16. Oktober, gibt es bei Arte im Fernsehen die Musikdoku Tina Turner My Songs My Life zu begucken. Und jetzt meldet sich Antje und die hat sich was von Tina Turner bei uns bestellt unter 0800 65 75 85 0. Sprachnachricht geht ja auch über radiomixtape.de. Antje, was darf es denn sein?
2: Hi, hier ist die Antje. Der Song meines Lebens ist Tina Turner mit Simply the Best. Hängt damit zusammen. Ich habe damals im Reisebüro gearbeitet und war zu einer Schulung und habe dann als Belohnung für gutes Aufpassen während der Schulung eine Seminarreise gewonnen, die Malediven. Und als wir 15 Leute da von 360 auf der Bühne standen, da lief dann Simply the Best. Und seitdem habe ich die Verknüpfung.
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Für mich eines der schönsten Lieder der Welt ever, die Beatles 1970 und Let It Be. Die Beatles stürmen ja gerade schon wieder die Charts. Ja, ihr Kultalbum Rubber Soul wurde gerade frisch als fettes Boxset neu aufgelegt und mal eben kurz 60 Jahre später wieder ganz oben in den Hitparaden. So muss das sein. Radio Mixtape, der Soundtrack deines Lebens an diesem Montag jetzt mit der Lighthouse Family. 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

0: eure Lieblingssongs, wie ihr sie auch auf ein Mixtape packen würdet, das sind wir, Radio Mixtape, der Soundtrack deines Lebens, gleich mit Nena und mit Sam Cooke. Aktuelle Nachrichten, 14 Uhr.
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2: Ich bin Christian Böder, schönen guten Tag. Bis zum Jahr 2045 wollen wir in Deutschland klimaneutral sein, also nicht mehr Treibhausgase ausstoßen, als wieder gespeichert werden können. Das ist gesetzlich so festgeschrieben. Damit das auch klappt, muss nochmal richtig viel Geld in die Hand genommen werden, rund 6 Billionen Euro. Zu diesem Ergebnis kommt eine Studie des Prognos-Instituts für die Förderbank KfW. Danny Hopper aus dem News-Team, das heißt, die bisherigen Ausgaben müssten sich verdoppeln.
3: Genau, und das größte Sorgenkind bleibt laut Studie der Verkehrssektor. Auf ihn würden demnach fast die Hälfte der Kosten entfallen. Um die geplanten Klimaziele zu erreichen, müssten deutlich mehr Menschen auf E-Autos umsteigen. Das heißt, hier sind vor allem wir als Verbraucher gefordert. Auch im Energiesektor muss einiges investiert werden, denn das System müsste komplett umgebaut werden, wenn Strom aus Wind und Sonne eine größere Rolle spielen sollten. Hier müsste dann vor allem der Staat investieren. Auch im Gebäudesektor sind laut Studie einige Extraausgaben nötig. Da geht es um Wärmepumpen, Photovoltaikanlagen, eine bessere Dämmung, neue Fenster und Türen oder kreislauffähige Baustoffe.
2: Die Studie sagt gleichzeitig aber auch, dass sich diese Investitionen in den Klimaschutz auch finanziell lohnen.
3: Ja, schauen wir zum Beispiel mal auf fossile Energieträger, wie zum Beispiel Öl oder Gas. Laut Studie wurden dafür zuletzt pro Jahr 81 Milliarden Euro für Importe ausgegeben, also Geld, das dauerhaft ins Ausland abfließt. Und auch auf die Preise habe man da keinen Einfluss, wie jetzt ja auch der Iran-Krieg zeigt. Wärmepumpen und E-Autos nutzten Energie außerdem besonders effizient, heißt es. Zusammen mit anderen Maßnahmen könne der Energieverbrauch so bis 2045 um bis zu 35% gesenkt werden. Und auch sonst lohnt es sich laut Studie, in den Klimaschutz zu investieren, denn der Klimawandel verursacht ja auch jedes Jahr hohe wirtschaftliche Kosten, zum Beispiel durch Hitze, Trockenheit und niedrige Wasserstände.
2: Vielen Dank, Danny. Und hier haben wir weitere Nachrichten in der Zusammenfassung. Die SPD will ihre Führung neu wählen. Das soll auf einem Bundesparteitag rund um den Jahreswechsel passieren. Das hat SPD-Vorsitzender Klingbeil angekündigt. Das Prinzip der Doppelspitze soll aber beibehalten werden. Hintergrund ist der Rücktritt von Bundesarbeitsministerin und SPD-Co-Vorsitzenden Baas. Volkswagen ist beim Autoverkauf weiter auf Talfahrt. Im dritten Quartal lieferte der deutsche Autobauer weltweit knapp 1,9 Millionen Fahrzeuge aller Marken aus. Das sind fast 15% weniger als im Vorjahreszeitraum. Schon in den ersten beiden Quartalen waren die Zahlen rückläufig. Russland hat sich in das Votum zum Austritt Großbritanniens aus der EU eingemischt. Das hat der britische Premierminister Burnham in einem Podcast bestätigt. Schon beim Brexit-Referendum vor 10 Jahren war dem Kreml eine Einmischung in die britische Politik vorgeworfen worden. Briefe verschicken wird ab dem kommenden Jahr deutlich teurer. Die Bundesnetzagentur erlaubt der Post Preissteigerungen beim Porto von bis zu 20%. Damit könnte ein Standardbrief vermutlich schon bald 1,10 Euro oder 1,15 Euro kosten. Begründet wird das 20% plus mit dem hohen Aufwand. Es werden kaum noch Briefe verschickt, entsprechend teurer werde der Versand, heißt es. Das mag zwar für Briefe gelten, aber nicht für Pakete, denn davon gibt es immer mehr. Trotzdem werden auch die teurer. Das Paketporto soll um 10% steigen.
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2: Am Nachmittag bleibt es weiter bei Sonne und Wolken im Wechsel. Dazu ist es trocken. Die Höchstwerte bewegen sich zwischen 13 Grad in Lüdenscheid und 16 Grad in Duisburg.
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2: Aktuell liegen uns nur 2 Staus mit größerem Zeitverlust auf den NRW-Autobahnen vor, und zwar auf der A3 Köln Richtung Oberhausen zwischen Solingen und Kreuz Ratingen Ost 45 Minuten mehr und die A4 Aachen Richtung Köln zwischen Kreuz Köln West und Köln Eiffeltor da eine halbe Stunde mehr einkalkulieren.
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0: Hallo, kurz nach 2, schön, dass ihr dabei seid. Stefan Kaiser ist mein Name und das sind Eruption aus den 70ern und I Can't Stand the Rain.

0: Die Bee Gees, das war einer davon, Robin Gibb, sein Solo-Song Juliet 1983. Und wenn wir schon mal über Kult-Hits sprechen, der darf nicht fehlen. Eric Carmen Hungry Eyes.
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0: Natürlich aus Dirty Dancing. Und da hat sich Marina gemeldet bei uns mit einer Sprachnachricht über radiomixtape.de. Spielen wir gerne deinen Lieblingssong, liebe Marina.
2: Ja, hi, ich bin Marina und mein absoluter Lieblingssong ist Hungry Eyes von Eric Carmen, weil es unser Hochzeitssong ist. Letztes Jahr am 26.04. haben wir geheiratet und ich denke gerne an diesen Tag zurück.
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0: da traut man sich ja kaum was zu sagen am Schluss.
1: Das habe ich doch gemacht, ja. Whitney Houston, I Will Always Love You. Nena hat ja gerade ihre Konzerte in diesem Herbst beendet bei uns in Nordrhein-Westfalen. Am 27. September war sie noch in Bielefeld. Und ihre neue große Alles-ist-gut-Tour 2027 kann man sich ja vielleicht jetzt schon mal vormerken. 19. Oktober 27 wohlgemerkt in Köln live in der Lanxess Arena. Und am 4. November 2027 in der Mitsubishi Elektrikhalle in Düsseldorf. Nena. Und jetzt bei Steffi und Thorsten.
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3: Die Stones, Ballons und Kalter Krieg. 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
4: 99 Luftballons, das klingt ja erstmal fast harmlos, ein bisschen bunt, ein bisschen poppig, ein bisschen NDW. Tatsächlich steckt dahinter aber eine ziemlich scharfe Kalter Krieg-Parabel.
5: Die Idee kam Gitarrist Carlo Kages 1982 bei einem Rolling Stones Konzert in West-Berlin.
6: Und Mick Jagger hat dann irgendwann am Ende, glaube ich, von der Show ganz viele Luftballons steigen lassen. Und die sind hoch in den Himmel geflogen und Berlin, die Mauer gab es damals noch. Und in dem Moment hatte Carlo diesen Impuls, die fliegen da jetzt über die Mauer und was ist, wenn das jemand falsch versteht? Ist dann sofort nach Hause und hat das Ding geschrieben.
4: Und genau daraus wurde dann diese Geschichte. 99 Ballons werden fehlinterpretiert. Militär und Politik drehen durch und am Ende eskaliert alles komplett. Ein Popsong über Missverständnisse, Aufrüstung und die absurde Logik des Kalten Krieges.
5: Dass das weltweit so gezündet hat, ist eigentlich erstaunlich. Ein deutscher Song, sehr deutscher Text, sehr deutsche Zeitstimmung und trotzdem wurde daraus ein internationaler Hit. In den USA sogar bis auf Platz 2.
4: Unter anderem dank, Achtung, Christiane F. Die promotete gerade ihren Bestseller Wir Kinder vom Bahnhof Zoo auch in Amerika. Dort war sie in Los Angeles bei Kult-DJ Rodney Bingenheimer zu Gast und drückte ihm die Single in die Hand.
6: Dann hört er sich die Luftballons an und war vollkommen hin und weg und hat dann jeden Tag auf seiner Radiostation das, glaube ich, 8 bis 10 Mal gespielt und dann am anderen Radiostation das auch gemacht. Und so war das wie so ein Schneeball, der immer größer wurde.
5: Ein Antikriegssong im NDW-Gewand also. Selten klang Apokalypse so eingängig. Hier ist Nena mit der Story, wie ein paar Ballons den Weltuntergang provozierten. 99 Luftballons.
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1: Schade, dass man sich nicht wie bei Raumschiff Enterprise irgendwo hinbeamen lassen kann. Würde ich mich heute nach Berlin beamen? Nicht nur, weil dort mein bester Freund wohnt, nein, weil auch die Texas Midnight Runners da heute zu Gast sind bei ihrem einzigen Deutschlandkonzert in der Passionskirche in Berlin. Weil es nicht geht mit dem Beamen, spielen wir sie jetzt einfach mit ihrem Riesenhit aus den

0: Na, na, na, Kiss im Goodbye mit Steam. Und gleich haben wir Tears for Fears für euch bei uns im Mittagsmix bei Radio Mixtape, der Soundtrack deines Lebens.
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0: Mit Stefan Kaiser. Ich habe mir mal meinen Kollegen Leandro Luig geschnappt. Leandro ist passionierter Hobbykoch auch und er liebt es, im Internet zu wühlen und sich interessante Rezepte rauszufischen. Jetzt im Herbst, lieber Leandro, da hast du, glaube ich, interessante Sachen entdeckt. Verziehst du ein bisschen das Gesicht, ne?
2: Ja, das sagt man dann immer so, ne? Wenn es irgendwo überhaupt nicht schmeckt, dann sagt man, schmeckt interessant oder exotisch oder ja. Mensch, da hast du aber richtig Mühe gegeben.
0: So, jetzt will ich aber mal was hören in Sachen etwas seltsamer Herbstrezepte. Interessant.
2: Ja, lass uns direkt mit was so richtig schön Deftigen anfangen für die kalten Tage. Ein Rezept für Salzstangenauflauf. Wobei ich finde, Auflauf, das ist schon irgendwie eine Übertreibung. Also eigentlich sind das einfach nur Salzstangen mit Schinken und Käse überbacken.
0: Das klingt doch deliziös. Hast du auch noch ein Rezept für ein Herbstsüppchen dabei?
2: Ja, wie wär's mit einer Bananencremesuppe mit Hack? Hack und Banane, das habe ich jetzt irgendwie ein paar Mal gelesen im Internet. Kannte ich vorher auch noch nicht, scheint aber irgendwie ein Ding zu sein.
0: Die seltsamsten, interessantesten Herbstrezepte, die man so im Netz finden kann. Der Kochkollege Leandro Luig hat sie mal für uns rausgesucht. Leandro, danke dir und guten Appetit. Jetzt ein Salzstangenauflauf.

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0: aus dem sehr guten Geburtsjahr 1965, die Spencer Davis Group und Keep on Running.
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0: Heute am 12. Oktober, an diesem Montag, feiert eine absolute Soul-Legende Geburtstag. Besser gesagt, sie hätte Geburtstag gefeiert. Malvin Franklin von den Temptations, der wäre heute 84 geworden. Ja, der hatte die ganz spezielle Rolle und die ganz spezielle Stimme bei den Temptations überhaupt. Seine ultratiefe Bassstimme. Das war das Markenzeichen der Temptations. Und das hört man nirgendwo besser als in ihrem absoluten Meisterwerk Papa Was a Rolling Stone. Und das Ding hat ja damals 3 Grammys abgeräumt. Legendär auch das minutenlange Bass-Intro. Genau diesen deepen Gänsehaut-Klassiker. Den bringen wir jetzt einfach mal zu Gehör zu euch. Und Herr Kaiser quatscht auch nicht rein. Versprochen.

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13: Wir informieren euch über das, was es Neues gibt auf der Welt in Nordrhein-Westfalen jetzt um 15 Uhr. Und Alphaville und East 17 gleich nach 3.
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15: Mit Christian Böder, schönen guten Tag. Der sofortige Rücktritt von Bärbel Baas von all ihren Ämtern hat nicht nur Folgen für die schwarz-rote Koalition, sondern auch für die SPD selbst. Ihr steht eine Neuaufstellung bevor, denn die gesamte Parteiführung soll neu bestimmt werden. Rund um den Jahreswechsel, das hat der verbliebene SPD-Chef Klingbeil am Mittag angekündigt. Danny Hopper aus dem News-Team, ob er selbst nochmal antritt, ließ er offen.
16: Ja, Klingbeil wurde direkt darauf angesprochen. Von ihm gab es aber nur die Floskel, dass er jetzt alles dafür tun werde, dass die SPD die beste Aufstellung an der Spitze habe. Was er aber schon gesagt hat, ist, dass die Doppelspitze bleiben soll. Klingbeil selbst ist ja inzwischen auch nicht mehr unumstritten, nach den letzten schlechten Umfrage- und Wahlergebnissen, Mecklenburg-Vorpommern jetzt mal ausgenommen. Und da wären wir auch schon bei einer, deren Name zuletzt immer häufiger gefallen ist, wenn es um die zukünftige Aufstellung der SPD geht, Mecklenburg-Vorpommerns Ministerpräsidentin Manuela Schwesig. Spätestens seit der Septemberwahl ist sie eine der mächtigsten Politikerinnen der Partei. Sie dürfte bei der Neuaufstellung ein großes Wort mitsprechen. Zumal Klingbeil heute auch angekündigt hat, dass es eben nicht nur personell um eine Neuaufstellung gehen soll, sondern dass es auch um den programmatischen Kurs der SPD geht. Das dürfte auch einigen in der Union Bauchschmerzen verursachen, denn man hat ja noch einige große Reformprojekte, die man umsetzen will. Aber schon zuletzt hatte es da ja Streit gegeben, wie etwa bei der Pflege, der Rente oder den Arbeitszeiten. Also das könnte noch ein stürmischer Herbst werden.
15: Vielen Dank, Danny. Und hier haben wir weitere Nachrichten in der Zusammenfassung. Die Stromsteuer soll für alle Menschen in Deutschland auf das europäische Minimum abgesenkt werden. Das hat Kanzler Merz nach einer Klausur des CDU-Präsidiums in Berlin angekündigt. Demnach sollen zur Finanzierung Spielräume im Haushalt genutzt werden. Nur einen Tag nach dem folgenschwersten Angriff in Saudi-Arabien seit über 10 Jahren haben die pro-iranischen Houthi-Rebellen im Jemen erneut den Golfstaat angegriffen. Bei einem Luftangriff auf den Flughafen der Hauptstadt Riyadh wurde ein Mensch getötet und 11 weitere verletzt. Der saudische Energieminister Abdulaziz bin al-Salman warnte, die Energiesicherheit des Landes könnte nicht mehr als selbstverständlich betrachtet werden. Ein weiteres Land richtet ein Social-Media-Verbot für Minderjährige ein. In Griechenland ist ab Januar der Zugang für unter 15-Jährige zu sozialen Medien verboten. Bei Verstößen der Plattformen sollen laut Regierung in Athen die europäischen Kontroll- und Sanktionsmechanismen greifen. Die EU-Kommission hatte im vergangenen Monat dazu den sogenannten Kids Act vorgelegt. Das deutsche Tennis-Ass Alexander Zverev wird zum ersten Mal in seiner Karriere Nummer 1 der Weltrangliste. Möglich macht das unter anderem das Ausscheiden der Nummer 3 und 4 der Weltrangbesten Carlos Alcaraz und Ben Shelton beim ATP-Turnier in Shanghai. Damit wird Zverev spätestens zum Saisonende einen Platz hochrücken und die aktuelle Nummer 1, Jannik Sinner, überholen. Der musste verletzungsbedingt die Saison beenden. Vor Zverev fehlt nur Boris Becker als einziger Deutscher diese Position. Der 29-jährige Zverev hatte in diesem Jahr unter anderem die US Open und die French Open gewonnen.
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15: Es bleibt weiter bei einem Mix aus Sonne und Wolken. Regen ist keiner in Sicht. Dazu gibt es Tageshöchstwerte zwischen 14 Grad in Minden und 17 Grad in Bonn.
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15: Am Nachmittag ist es doch etwas voller geworden auf den NRW-Autobahnen. Hier haben wir die Staus mit dem längsten Zeitverlust. A4 Aachen Richtung Köln zwischen Kreuz Köln-West und Köln-Eiffeltor über 30 Minuten mehr. Dann die A57 Köln Richtung Krefeld zwischen Neuss-Hafen und Holzbüttgen 20 Minuten mehr und weiter zwischen Kreuz Karst und Krefeld-Oppum 50 Minuten obendrauf.
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13: Im Oktober, ob der jetzt so golden ist, ist wieder die andere Frage, aber das ist ja unser Geburtstagsmonat. Jetzt ist es kurz nach 3 und am 29. Oktober, da wird das Radio Baby, Radio Mixtape, ein Jahr jung. Jürgen hat sich auch gemeldet, haben uns riesig gefreut, lieber Jürgen.
17: Ja, Jürgen Weinert hier aus Datteln, herzlichen Glückwunsch, Radio Mixtape zum ersten Geburtstag. Macht weiter so, tolle Musik.
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0: Wow, wow. Substitute mit Cloud aus den 70ern aus Südafrika. Carmen Cloud damals. Jetzt wird's herbstlich in NRW.
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0: Wir gucken doch mal, was so in Sachen Kürbis los ist in NRW bei uns. Das absolute Highlight im Rheinland, zum Beispiel der Kürbispark auf dem Gertrudenhof in Hürth. Hier steht Deutschlands größte Kürbispyramide, umringt von über 100.000 bunten Südfrüchten und tollen Fotomotiven. Geöffnet ist heute noch bis 19 Uhr. Und wer es noch tierischer mag, der reist zu den beiden großen Krevelshöfen nach Loma und in die Eifel nach Mechernich. Da bestaunt ihr meterhohe kunstvolle Tierskulpturen aus Kürbissen unter den Mottos Dschungel und fliegende Wunder. Und alle Shows laufen übrigens noch den gesamten Oktober und bis weit in den November hinein. Und falls ihr euch fragt, was eigentlich die größten Kürbisse überhaupt auf die Waage bringen, der aktuelle Weltrekord liegt bei unglaublichen 1247 Kilogramm, gezüchtet von einem Lehrer in den USA. Das ist so schwer wie ein kleiner Kompaktwagen. Und das Ganze möchte man, auch wenn es ein Kürbis ist, nicht auf die Birne bekommen, oder?

Survivor und Eye of the Tiger mit schönen Grüßen von Rocky. Schönen Nachmittag hier an diesem Montag mit Stefan Kaiser. Na, wie wär's mit einem Wiedersehen mit Löwenkönig Simba, mit Aladdin, mit Jasmin auf dem Zauberteppich oder mit Dschungelheld Tarzan? Das wäre doch was, ne? Das sage ich nur. 23. Oktober in Halle. Es gibt noch ein paar mehr Aufführungen, aber für dieses Event am 23. Oktober, da verschenken wir Karten.

0: Gänsehaut. Wir haben euch gebeten, euch bei uns zu melden unter 0800 65 75 85 0.
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0: Und das hat Cordula aus Essen gemacht. Die hat bei meinem lieben Kollegen Olli 2 Tickets gewonnen und Olli hat sie so richtig überrascht damit und sie so richtig auf dem richtigen Fuß erwischt.
2: Deswegen würde ich mich freuen, das auch mal erleben zu dürfen.
3: Wen würdest du denn dann mitnehmen, wenn du Tickets bekommen würdest?
2: Meine Mama. Die wird diese Woche ist es schon 91.
3: Oh.
2: Das ist ein super tolles Geburtstagsgeschenk.
3: Aber hallo, das ist richtig cool. Dann bekommt ihr beiden von uns 2 Tickets für Disney in Concert in der OWL Arena super. In Halle, Westfalen.
2: Danke, danke, danke. Das ist super.
3: Das Ganze am 23. Oktober. Und wisst ihr, was richtig cool ist? Das ist dann die große Premiere. Also ihr seht dann wirklich die Show vor allen anderen.
2: Ja, super. Da freue ich mich echt riesig.
3: Einen schönen Montag euch beiden noch.
2: Ja, euch auch. Und macht weiter so, ja?
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1: Und dem Tiger Tom Jones.

0: Roxy Music und Brian Ferry. Vor kurzem ist Brian ja auch 80 geworden. More Than This, Anfang der 80er. Wenn wir über große Musiker sprechen, da hätten wir heute auch einen Geburtstag gefeiert.
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0: Hallo, hier Stefan Kaiser und heute wäre Rick Parfitt von Status Quo 78 Jahre alt geworden, der Rhythmusgitarrist und Co-Sänger von Status Quo. Rick war ja fast 50 Jahre lang der Motor und die prägende Rockgitarre der Band. Er ist zwar 2016 gestorben, aber sein Kollege Francis Rossi, der trägt den Sound weiter und tourt aktuell sehr erfolgreich mit einer großen Soloshow durch die Hallen von Europa und aus der Feder von Rick, der heute 78 geworden wäre, stammt auch What You're Proposing, da sind wir im Jahr 1980.

0: Girls Just Want to Have Fun mit Cyndi Lauper. Ja, wer noch ein paar Klamotten braucht, jetzt für Herbst und Winter, könnte bei Cyndi Lauper vielleicht fündig werden, weil Cyndi versteigert gerade ihre schrillsten Bühnen-Outfits. Das Ganze zugunsten eines guten Zwecks, nämlich ihrer eigenen Girls Just Want to Have Fundamental Rights Fund für Frauenrechte. Sehr gute Aktion. Und die Aktion, die hat wirklich tolle Highlights zu bieten. Ihren Leoparden-Pyjama zum Beispiel aus dem Video zu Girls Just Want to Have Fun. Einen Zeitungsrock, handgemachte Saturnhüte. Ja, man sagt mir ja nach, ich könnte alles tragen. Also ich werde mich da mal ein bisschen näher umschauen.
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0: Einen schönen Montagnachmittag hier in Nordrhein-Westfalen mit Radio Mixtape, der Soundtrack deines Lebens, gleich mit Elvis, mit Bruce Springsteen und noch so anderen musikalischen Highlights. News um 16 Uhr.
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2: Mit Christian Böder, schönen guten Tag. Kinder und Jugendliche sollen in Nordrhein-Westfalen mehr mitreden können, wenn es um ihre Rechte und ihren Schutz geht. Dafür hat die Kinderschutzbeauftragte des Landes, Petra Ladenburger, heute einen 8-Punkte-Plan vorgestellt. Sie will unter anderem, dass Schulhöfe auch nach dem Unterricht geöffnet bleiben. Außerdem sollen die Folgen neuer Gesetze für Kinder und Jugendliche stärker berücksichtigt werden. Bei jedem Gesetz, das der Landtag beschließt, soll untersucht werden, ob und wenn ja, welche Auswirkungen es auf das Leben der Kinder hat. Aus Düsseldorf berichtet José Nasiandi.
3: Die Kinderschutzbeauftragte Ladenburger hat in den vergangenen Monaten viele Gespräche mit Kindern und Jugendlichen geführt. Dabei habe sie vor allem zwei Dinge immer wieder gehört. Viele machen sich Sorgen wegen der Kosten für Essen, Kleidung und Wohnen. Außerdem fehlen den Kindern kostenlose Orte, an denen sie sich mit Freunden treffen können, ohne weggeschickt zu werden.
4: Öffnung von Schulhöfen wäre in der Tat eine sehr einfache und schnell umsetzbare Lösung.
3: In vielen Kommunen sei das schon möglich, in anderen gäbe es aber noch Vorbehalte. Die Entscheidung liegt am Ende bei den Kommunen. Ladenburger will außerdem sich selbst von den Kindern und Jugendlichen bei ihrer Arbeit beraten lassen. Ab dem kommenden Jahr soll es zudem jährlich einen Bericht zur Lage bei Kinderschutz und Kinderrechten geben und sie will einen Kinderrechtegipfel in NRW einführen.
2: Und hier haben wir weitere Nachrichten in der Zusammenfassung. Nach dem Rückzug von SPD-Politikerin Bärbel Baas von ihren Ämtern hat Kanzler Merz ihre Vorwürfe zurückgewiesen. Öffentliche Angriffe gegen sie seien forciert worden. In einer Pressekonferenz nach Beratungen der Parteispitze in Berlin sagte Merz, er habe besonders in den vergangenen 3 Wochen von seiner Partei jede Rücksichtnahme für Baas eingefordert. Baas hatte ihren Rücktritt als Arbeitsministerin und SPD-Co-Chefin mit dem Tod ihrer Stieftochter und Angriffen seitens der Union begründet. 3 Wochen nach der Landtagswahl in Mecklenburg-Vorpommern haben sich SPD, Linke und Grüne erstmals zu Koalitionsgesprächen getroffen. Vorausgegangen waren 2-wöchige Sondierungen und eine Zustimmung der Parteigremien. In einer Woche soll dann der Landtag zu seiner konstituierenden Sitzung zusammenkommen. Danach gibt es laut Landesverfassung 4 Wochen Zeit, um einen neuen Landeschef zu wählen. Wer darf die Erbschaftssteuer festlegen? Aktuell macht das der Bund, doch Bayern will das lieber in den Händen der Länder sehen und ist vor Gericht gezogen. Mit einer möglichen Regionalisierung der Erbschafts- und Schenkungssteuer beschäftigt sich ab heute das Bundesverfassungsgericht. Konkret greift die bayerische Landesregierung die Vorschriften zur Bewertung von Grundstücken, Steuerfreibeträgen und Steuersätzen an. Viele Wirtschaftszweige stecken momentan in der Krise. Anders sieht es bei uns in NRW in der Umweltwirtschaft aus. Die entpuppt sich nämlich mehr und mehr als Jobmotor. Das zeigt eine Studie des Wirtschaftsforschungsinstituts Prognos, die heute in Düsseldorf vorgestellt wurde. Demnach haben im vergangenen Jahr rund 650.000 Menschen in diesem Bereich gearbeitet. Zum Beispiel als Elektrotechniker, Recycling-Spezialist, Forstwirt oder als Experte für Filtertechnik, Photovoltaik und Windkraft. Das sind gut 1/4 mehr Beschäftigte als noch 2010. Und das dürfte noch nicht alles sein. Laut Studie könnten bis 2035 rund 180.000 weitere Jobs in der Umweltwirtschaft entstehen.
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2: Am Nachmittag bleibt es weiter bei Sonne und Wolken im Wechsel. Dazu ist es trocken. Die Höchstwerte bewegen sich zwischen 13 Grad in Lüdenscheid und 16 Grad in Duisburg.
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2: Das hier sind die Staus mit den längsten Zeitverzögerungen auf den NRW-Autobahnen. A1 Münster Richtung Dortmund zwischen Kamner Kreuz und Kreuz Dortmund-Unna 25 Minuten mehr. Dann die A57 Köln Richtung Krefeld zwischen Dreieck Neuss-Süd und Kreuz Meerbusch eine Stunde mehr. Da ist die Autobahn auch gesperrt. Und dann haben wir noch die A61 Mönchengladbach-Koblenz zwischen Türnich und Dreieck Erftal 20 Minuten plus.
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0: Gleich wird's ganz easy hier bei uns. Im wahrsten musikalischen Sinne des Wortes mit Lionel Richie und den Commodores. Sehr schöner Song. Vorher noch The Boss, Bruce Springsteen. Und der ist ja nicht zufrieden, wenn er nur ein Album aufnimmt. Nein, er ist in diesen Tagen dabei, 2 Alben auf den Markt zu bringen. Die Power möchte ich mal haben. Born in the USA. Bruce Springsteen.

Easy mit den Commodores. Es weihnachtet so ganz langsam. Ja, man sollte sich früh um Weihnachtsgeschenke kümmern. Ich habe was für alle Elvis-Fans. Wie wär's denn mit The Musical Story of Elvis, The Christmas Show 2026? Findet statt am 10. Dezember in der Mitsubishi Elektrikhalle in Düsseldorf. Da könnte man doch vielleicht ein schönes Weihnachtsgeschenk draus basteln. Hier ist er, der Meister, Devil in Disguise, Elvis Presley.

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0: Madonna und Papa Don't Preach, der Montagnachmittag hier mit Stefan Kaiser. Das finde ich aber nett. Kollegin Lissi Ischak schneit mal kurz einfach mal im Studio vorbei, um guten Tag zu sagen.
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0: Hallo Lissi.
2: Hallo.
0: Grüße dich einfach mal so zwischendurch. Ja, wir gucken ja so ein bisschen in diesen Tagen auch zurück auf ein Jahr Radio Mixtape. Und wir durften ja in diesem Sommer zum Beispiel neben vielen anderen Topstars auch Nile Rodgers und Chic präsentieren. Das ist der Hitmaker, der für so viele Hits verantwortlich ist.
3: I'm coming out, Diana Ross. Yeah, I did Duran Duran. You know, Bowie, my God. One of the biggest things I ever did, Madonna.
0: Die hat er alle gemacht, Nile Rodgers, und du standest ihm Angesicht zu Angesicht gegenüber, hast ihn interviewen dürfen. Wahnsinn.
2: Ja, da musste ich mich erstmal vorbereiten. Da konnte ich überhaupt nicht fassen bei der Vorbereitung, wie viele Menschen, also der hat, glaube ich, mit keinem noch nicht zusammengearbeitet. Nee. Da sind so Leute wie David Bowie dabei, Madonna, Diana Ross. Also wirklich, der hat ja die ganz großen Leute produced und auch als Songwriter, glaube ich, auch mitgearbeitet. Und der war total cool. Dem folge ich seitdem auch auf Instagram. Der ist irgendwie tiefenentspannt. Ich glaube, der hat ein recht wildes Leben gehabt und ist jetzt so ein bisschen auf dem Gesundheitstrip und geht jeden Tag spazieren und nimmt sich dabei auf und hat erzählt, wie wichtig das für ihn ist, dass er eben auch einen Ausgleich hat zum ganzen Getoure und wie gerne er noch auf Tour ist und wie gerne er die Bühnen rockt.
0: Die Bühnen rockt ist genau das richtige Stichwort. Lissi, schön, dass du mal reingeschneit bist hier an diesem Montagnachmittag und von Nile Rodgers gesprochen. Hier ist er mit Chic. Danke, Lissi, noch einen schönen Nachmittag.
2: Sehr gerne, dir auch.
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0: Und hier ist Nile Rodgers mit Chic. Hat er zusammen diesen genialen Track gemacht. Everybody Dance.

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2: Schöner Song aus den 60ern von Nancy Sinatra und Lee Hazelwood, Summer Wine. Strawberry.

0: Manfred Mann und Blinded by the Light gleich. Michael Jackson.
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0: Hallo, Stefan Kaiser hier. Montagnachmittag. Feng Shui. Sage ich euch nichts Neues mit. Eine traditionelle chinesische Harmonielehre, die durch gezielte Gestaltung und Anordnung von Wohn- und Lebensräumen den Fluss der Lebensenergie verbessert, um das Wohlbefinden und den Erfolg der Menschen zu fördern. Ja, erklär das mal einem Elvis Eifel und seiner armen Frau, die er leider in diesen Telefonstreich irgendwie mit eingebaut hat. Elvis schreckt auch vor nichts zurück.
2: Die hat jetzt den Kühlschrank aufs Klo gestellt, weil er da irgendwie besser für der Harmonie. Dann habe ich gesagt, komm, dann stell wenigstens den Fernseher dabei. Dann kann ich, wenn ich da sitze, Bier trinken und Fernseh gucken. Aber das macht sie auch wieder nicht. Nur nachdem
3: ja,
2: sie jetzt...
3: Ja, kann ich mit ihrer Frau sprechen.
2: Weil ja, die ist gerade auf dem Dach, weil sie da auch irgendwas herrichten will, damit der Kosmos bei uns einzieht.
3: Ja,
2: die
3: das hat ist doch schön.
0: Die ganze Folge gibt's gleich bei uns.

0: Middle of the Road, Soley Soley, gleich unser Engelchen Robbie Williams mit Angels. Der Nachmittag hier bei uns bei Mixtape. Stefan ist hier. Es gibt tatsächlich jemanden, die es schafft, Elvis Eiffel zu ärgern. Seine Frau. Die lässt sich immer wieder was Neues für ihn einfallen. Am Ende findet Elvis Eiffel aber doch wieder jemanden, der es abbekommt. Die Ärmste, der Ärmste, wer auch immer.
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3: Ja, schönen guten Tag, Eiffel ist mein Name. Bin ich da jetzt hier bei den Feng Shui-Leuten?
2: Ja.
3: Das ist gut. Leute, ich stecke hier schwer in der Bretagne mit meiner Frau. Die hat sich vor einiger Zeit bei euch beraten lassen, hier nach Feng Shui.
2: Bei uns?
3: Ja, das geht gar nicht. Also die krempelt mir das ganze Haus auf den Kopf.
2: Ja, also ich weiß nicht, wer ihre Frau ist.
3: Die redet immer nur noch von Strahlen, von irgendwelchen Energieflüssen. Die hat jetzt den Kühlschrank aufs Klo gestellt, weil er da irgendwie besser für die Harmonie. Dann habe ich gesagt, komm, dann stell wenigstens den Fernseher dabei. Dann kann ich, wenn ich da sitze, Bier trinken und Fernseh gucken. Aber das macht sie auch wieder nicht. Nur nachdem sie jetzt...
2: Ja, kann ich mit ihrer Frau sprechen?
3: Weil ja, die ist gerade auf dem Dach, weil sie da auch irgendwas herrichten will, damit der Kosmos bei uns einzieht.
2: Ja, die das hat ist die, doch schön.
3: Letztens hat sie gesagt, für die Beziehungsflüsse ist das gut, dass sie eine Waschmaschine direkt vors Bett stellt.
2: Dann weiß ich nicht, was mit ihrer Frau los ist. Aber solche Sachen haben wie, hat ihr hier oder sonst irgendwas?

0: wie jemand mit Feng Shui sicher nicht geraten.
1: Ja, aber die hat doch mit Ihnen geredet.
0: Na, mit mir bestimmt.
1: Und die ganzen Klamotten da gekauft zum
0: das
1: Ausreinigen. Ihr ganzes Haus wird ausgereinigt. Ich darf schon nicht mehr mit Schuhen rein, weil alles gereinigt werden muss.
0: Ja, also dann schicken Sie sie vorbei, aber ich tue
1: kreative Ecke hat sie eingerichtet. Eine kreative Ecke. Dafür musste mein Arbeitszimmer herhalten, weil sie gesagt hat, das wäre eine schlechte Aura in privaten Räumen, das wäre jetzt die kreative Ecke. Da hat sie jetzt ein Lesezimmer.
0: Das ist doch schön.
1: Ja, ich glaube, die verarscht mich und Sie helfen ihr noch dabei.
0: Hören Sie, ich weiß nicht, um was es hier geht, aber das...
1: Es geht darum, dass ich mich zu Hause nicht mehr wohlfühle.
0: Ja, dann
1: wir haben ja,
0: Sie mit Ihrer Frau sprechen.
1: Die ist jetzt hergegangen und hat gesagt, laut Feng Shui hat der Fernseher im Wohnzimmer nichts zu suchen. Den hat sie in die Garage gestellt, damit man auch bloß nicht mehr gucken kann.
0: Ja, hören Sie, ich habe das Gefühl, man verarscht mich jetzt hier.
1: Das ist auch so, weil ich bin nämlich der Elvis Eifel aus dem Radio.
0: Oh mein Gott, das ist doch gemein.
1: Ja, aber Ich verdiene so meinen Lebensunterhalt, ne?
0: Ja.
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4: Die News um 5 und gleich, so langsam Richtung Feierabend, gehen wir mit Queen, mit ABBA und mit Simon & Garfunkel.
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6: Mit Christian Böder, schönen guten Tag. Nach dem Rücktritt von Bärbel Baas als SPD-Chefin und Bundesarbeitsministerin sind aus der NRW-Politik viele betroffene Stimmen zu hören. Die Duisburgerin hatte ihre Ämter mit sofortiger Wirkung niedergelegt, ihre Stieftochter war gestorben und es hatte viele öffentliche Angriffe auf ihre Person gegeben. Sowohl NRW-Landeschef Wüst als auch führende Sozialdemokraten im Land reagierten mit Bestürzung. José Nasiani fasst die Reaktionen aus Düsseldorf zusammen.
7: Sie brauche Zeit für ihre Trauer und habe nicht die Kraft, um kurzfristig Regierungs- und Parteiarbeit vollumfänglich auszuüben. So begründet Bärbel Baas ihren überraschenden Rückzug. Gleichzeitig kritisiert sie öffentliche Angriffe, auch aus den Reihen des Koalitionspartners CDU-CSU. NRW-SPD-Fraktionsvorsitzender Jochen Ott spricht von einem traurigen und nachdenklich stimmenden Schritt. Menschlichkeit und Respekt seien in den vergangenen Wochen auf der Strecke geblieben, sagte er hier in Düsseldorf. NRW-Ministerpräsident Hendrik Wüst zeigt Mitgefühl und erklärt, er habe großen Respekt vor ihrer Entscheidung. Baas sitzt für Duisburg im Bundestag und will ihr Bundestagsmandat behalten. Als Bundesarbeitsminister soll ihr der frühere rheinland-pfälzische Ministerpräsident Schweizer nachfolgen. Wer künftig an der SPD-Spitze steht, ist aber offen. Der Rücktritt könnte die ohnehin schon angespannte Stimmung in der schwarz-roten Bundesregierung weiter belasten.
6: Und hier haben wir weitere Nachrichten in der Zusammenfassung. Kanzler Merz will eine Senkung der Stromsteuer für alle angehen. Das sagte er nach einer CDU-Präsidiumsklausur in Berlin. Spielräume im Haushalt sollten für eine Stromsteuersenkung für alle auf das europäische Mindestmaß genutzt werden, wie von der schwarz-roten Koalition auch ursprünglich zugesagt war. Umgesetzt wurde dies bisher nur für bestimmte Wirtschaftsbranchen. Nach einer von US-Präsident Trump angekündigten Waffenruhe für Angriffe auf die Energieinfrastruktur im Ukraine-Krieg herrscht Verwirrung. Denn eine Bestätigung des Kremls fehlt bisher. Stattdessen greift das russische Militär weiter Energieanlagen in der Ukraine an. Und auch die EU-Außenbeauftragte Kallas hat sich skeptisch zu Trumps Energiewaffenruhe gezeigt. Die EU schiebt chinesischen Autoimporten einen Riegel vor. Die Einfuhr von Hybridautos aus der Volksrepublik wird ab kommenden Jahr auf 350.000 pro Jahr eingeschränkt. Das ist weniger als halb so viel, wie aktuell eingeführt wird. Brüssel und Peking hatten sich bereits vergangene Woche auf die Begrenzung geeinigt. Auch wenn es vielen nicht gefällt, im Moment kann uns kaum was Besseres passieren als Regen. Denn in Westeuropa ist es nach wie vor viel zu trocken. Der EU-Klimadienst Copernicus hat neue Daten veröffentlicht. Demnach war der September der wärmste seit Beginn der Aufzeichnungen. In weiten Teilen West- und Mitteleuropas, aber auch in Teilen von Osteuropa blieben Niederschläge aus. In mehreren Regionen verschärfte sich die Trockenheit im Vergleich zum August noch. Eine Folge davon ist das extreme Niedrigwasser, vor allem in Rhein, Donau und in der Weichsel. Und es sieht leider nicht dauerhaft nach Besserung aus. Zu den Folgen des Klimawandels kommt aktuell auch noch das Wetterphänomen El Niño dazu, sagen die Forscher. Das sorgt ebenfalls unter anderem für einen Anstieg der Temperaturen.
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6: Bis in den Abend bleibt es erstmal trocken. In der Nacht kommen von Westen her Wolken und damit auch Regen. Die Temperaturen können in der Nacht bis auf 6 Grad fallen. Der Dienstagmorgen startet dann mit vielen Wolken und zeitweise Regen. Dafür wird es im Laufe des Tages etwas wärmer als heute.
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6: Die A57 Köln Richtung Krefeld ist zwischen Bovert und Kreuz Meerbusch aktuell gesperrt. Deshalb staut es sich auch zwischen Kreuz Neues West und Kreuz Meerbusch. Da dauert es eine Stunde länger. Und hier dauert es auch noch mal länger wegen Staus. A1 Dortmund Richtung Köln zwischen Gevelsberg und Kreuz Wuppertal Nord 25 Minuten mehr. Und die A43 Wuppertal Richtung Recklinghausen zwischen Kreuz Bochum-Witten und Bochum 20 Minuten mehr.
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4: So, kurz nach 5 an diesem Montag bei Money, Money, Money. Von ABBA muss ich immer an den 1-Milliarden-Dollar-Deal denken, den sie dann doch nicht eingegangen sind. Vor 26 Jahren hat man denen ja mal angeboten, 1 Milliarde US-Dollar für eine einmalige Reunion-Tour auf den Tisch zu legen. Aber sie haben abgelehnt. Nö, das wäre einfach nichts für sie. Money, Money, Money, hier sind ABBA. Kommt gut in den Feierabend.

0: Wow, wow, wow, Billy Joel und The Longest Time. Einer der größten Hits der Musikgeschichte. Simon & Garfunkel. Mitte der 60er Jahre. The Sound of Silence.
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0: Ja, dieser Songtitel bekommt leider gerade eine aktuelle Bedeutung, weil Art Garfunkel, die eine Hälfte von Simon & Garfunkel, der wollte eigentlich sein einziges Deutschlandkonzert in Hamburg in der Elfie, in der Elbphilharmonie geben am 24. Oktober. Und das musste kurzfristig abgesagt werden. Der Grund, eine schwere Atemwegsinfektion, die Ärzte festgestellt haben bei den Proben. Ob es einen Ersatztermin geben wird fürs einzige Deutschlandkonzert, das steht noch völlig in den Sternen. Und wenn er Tickets habt, könnt ihr die aber ab sofort zurückgeben, wo ihr sie gekauft habt, und bekommt euer Geld wieder dem Altmeister. Dem wünschen wir natürlich die besten Genesungswünsche und für euch jetzt das Original in voller Schönheit. Simon & Garfunkel und das Konzert von Art Garfunkel im Oktober in Hamburg leider abgesagt.

0: Also schlechte Laune darfst du bei dem Song nicht haben. Kriegst du auch automatisch nicht. Toni Kroos, The Amarillo. Genau wie gleich bei Bobby McFerrin. Don't worry, be happy.
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0: Und ihr feiert mit Hallo, hier ist Stefan Kaiser. Wer hat eine Sprachnachricht geschickt über radiomixtape.de?
2: Happy Birthday, Radio Mixtape. Einfach nur ein toller Sender. Haben ihn kennengelernt durch Freunde, hörte die Musik und es waren also ganz immer wieder tolle Titel dabei gewesen. Wo sie dann einfach noch, was ist das denn? Ja, man sagt nur mir Radio Mixtape. Und seitdem bin ich natürlich großer Fan von Radio Mixtape und höre jeden Tag diesen Sender. Also lass dich einfach feiern und weiter so.
0: Angelika aus Jülich, ganz lieben Dank.
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6: Wieso muss ich bei diesem Song jetzt automatisch an ein Bett im Kornfeld denken?
7: Keine Ahnung. Die Bellamy Brothers, Let

0: Rick Astley, never gonna give you up. Der Montagnachmittag mit Stefan Kaiser. Heute Nachmittag haben wir schon mal mit Papa was a Rolling Stone gratuliert. Jetzt machen wir es mit My Girl, denn heute hätte Melvin Franklin Geburtstag gehabt. Er wäre 84 Jahre alt geworden, ist leider auch schon ziemlich lange gestorben und er war die ultratiefe Bassstimme der Temptations beim Background-Gesang. Er hat den Sound dieser Riesenhits geprägt. Hören wir jetzt ein, wie gesagt, My Girl.
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0: Melvin Franklin, 84, wäre er heute geworden.

0: Dass der Herbst da ist, das dürfte auch der Letzte inzwischen mitbekommen haben. Das ist ja auch jetzt die letzte Woche Schule. Ab dem Wochenende gehen ja die Herbstferien los. Und wir wollen mit euch in den Garten marschieren. Wenn es das Wetter zulässt, schön. Wenn nicht, dann müssen wir uns einen schöneren Tag suchen. Aber auf jeden Fall die tollen Tipps, die kriegt ihr jetzt von Katrin Iskam.
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2: Ja, Laub ist ein wertvoller Rohstoff, um die Beete zu mulchen jetzt im Herbst. Auf dem Rasen darf das Laub bei mir allerdings nicht liegen bleiben, damit der Rasen weiter Luft bekommt. Und daher wird auf dem Rasen gerecht mit einem Laubbesen. Und das Ganze per Hand, das spart das Fitnessstudio. Und bitte, ihr Lieben, holt nicht diese furchtbaren Laubbläser raus. Sonst kann es passieren, dass eure Nachbarn der Gruppe A und B zu Gruppe C mutieren bei dem Krach. Das kann man einfach nicht aushalten. Und der Igel und die vielen kleinen Tiere im Garten danken es euch auch. Es wäre klasse, wenn ihr noch einen kleinen Haufen irgendwo im Garten in der Ecke einfach liegen lasst an Laub. Da versteckt sich gerne über den Winter dann auch der Igel. Und in den Blumenbeeten bleibt das Laub bei mir einfach liegen. Da mache ich gar nichts. Wunderbarer Schutz auch für den Winter.
3: Wie sie es gesagt hat. Der Rasen wird gerecht.
2: Ja, mit viel Liebe.
3: Katrin Iskam, die Rächerin der Rasenfläche.
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0: Das war's vom Nachmittag. Im Namen des gesamten Teams wünsche ich einen schönen Abend. Wir hören uns wieder morgen ab 12. Ich bin Stefan Kaiser und gleich geht's mit extra viel Musik in den Feierabend. Rod Stewart und Savage Garden sind dabei. Aktuelle News, das Wichtigste vom Tage um 6.
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2: Mit Christian Böder, schönen guten Tag. Der Rücktritt von Bärbel Baas erschüttert die SPD, aber auch die Koalition. Denn als Gründe nannte Baas zwar vor allem persönliche Gründe, nämlich den Tod ihrer Stieftochter, aber auch Angriffe aus den Reihen der Union. Die SPD-Führung will sich deshalb neu aufstellen. Das hat der verbliebene Parteichef Klingbeil angekündigt. Danny Hoppe aus dem News-Team, was bedeutet denn das für die Koalition? Baas Nachfolger als Arbeitsminister steht ja mit Alexander Schweizer schon fest.
3: Ja, was das angeht, wird jetzt keine Lücke entstehen. Schweizer war ja von 2024 bis 26 Ministerpräsident in Rheinland-Pfalz und ist einer der stellvertretenden Parteivorsitzenden der SPD. Klingbeil sagte, mit dieser schnellen Personalentscheidung wolle man in der Arbeitsmarkt- und Rentenpolitik sofort für Handlungsfähigkeit sorgen. Wie Baas ist allerdings auch Schweizer Gegner der abschlagsfreien Rente nach 45 Beitragsjahren. Und spannend ist auch, wie die Koalition mit den Vorwürfen aus der SPD am Umgang mit Baas umgehen wird. Klingbeil sagte, das, was da aus Teilen der Union gekommen sei, sei unanständig gewesen. Mecklenburg-Vorpommerns Ministerpräsidentin Schwesig benutzte Worte wie unmenschlich und unterirdisch. Also da gibt es ziemlich sicher noch einiges zu klären.
2: Klingbeil hat ja auch eine Neuaufstellung der SPD, was den Kurs angeht, angekündigt.
3: Ja, und das könnte neues Streitpotenzial mit sich bringen, denn viele in der SPD sind ja aktuell unzufrieden mit vielen Dingen, die die schwarz-rote Koalition bei ihrem Reformkurs plant, sei es bei der Rente, der Pflege oder auch was den Arbeitsmarkt angeht. Das haben die letzten Wochen klar gezeigt und da die SPD bei ihrem Bundesparteitag um den Jahreswechsel eben nicht nur ihre Führung neu wählen will, sondern auch den künftigen programmatischen Kurs festlegen will, könnte da neuer Ärger drohen. In der Union dürfte das alles eher für Beunruhigung sorgen.
2: Vielen Dank, Danny. Und hier haben wir weitere Nachrichten in der Zusammenfassung. Die Außenminister der EU-Staaten haben eine Unterstützungsmission für den Libanon beschlossen. Vor Ort sollen libanesische Sicherheitskräfte beraten und ausgebildet werden. Das hat die EU-Chefdiplomatin Kallas mitgeteilt. Ziel ist es, so für mehr Stabilität im Land zu sorgen. Denn Teile des Libanons werden noch immer von der pro-iranischen Hisbollah-Miliz kontrolliert. Das Bundesverfassungsgericht beschäftigt sich seit heute mit einer Regionalisierung der Erbschaftssteuer. Hintergrund ist eine Klage der bayerischen Landesregierung. Die hält wegen gestiegener Immobilienpreise, vor allem im Süden Deutschlands, die Freibeträge für zu niedrig und die Steuern für zu hoch und will sie selber festsetzen. Das wird eigentlich vom Bund geregelt und ist gleich für alle Regionen in Deutschland. Noch ist er Platz 2 der Tennis-Weltrangliste, doch für den deutschen Tennisprofi Alexander Zverev wird sich das wohl schon bald ändern. Er wird zum ersten Mal die Nummer 1 sein. Möglich macht das unter anderem das Ausscheiden der Nummer 3 und 4 der Weltrangbesten, Carlos Alcaraz und Ben Shelton beim ATP-Turnier in Shanghai. Dazu kommt, dass die Nummer 1, Jannik Sinner, verletzungsbedingt die Saison bereits beendet hat. Zverev wird ihn über kurz oder lang überholen und die Konkurrenz wird nicht aufschließen können. Nur ein Deutscher war vor Zverev Nummer 1 auf der Tennis-Weltrangliste, Boris Becker. Zverev hatte in diesem Jahr unter anderem die French Open und die US Open gewonnen.
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2: Bis in den Abend bleibt es erstmal trocken. In der Nacht kommen von Westen her Wolken und damit auch Regen. Die Temperaturen können in der Nacht bis auf 6 Grad fallen. Der Dienstagmorgen startet dann mit vielen Wolken und zeitweise Regen. Dafür wird es im Laufe des Tages etwas wärmer als heute.
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2: Es ist am Abend leider etwas voll geworden auf den NRW-Autobahnen. Deshalb hier nur die Staus mit dem größten Zeitverlust. A1 Dortmund Richtung Köln zwischen Vollmarstein und Wuppertal-Langerfeld 40 Minuten mehr. Dann die A57 Köln Richtung Krefeld zwischen Holzbüttgen und Krefeld-Oppum 45 Minuten mehr. Und die A61 Koblenz Richtung Mönchengladbach zwischen Bergheim und Dreieck-Jackerath 40 Minuten plus.
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1: Mit Christian Böder, schönen guten Abend. Die deutsche Wirtschaft steckt inzwischen seit Jahren in der Krise. Immer wieder gibt es neue Hiobsbotschaften und Entlassungswellen, zum Beispiel in der Autoindustrie. Anders sieht es bei uns in NRW in der Umweltwirtschaft aus. Denny Hopper aus dem News-Team, die entpuppt sich nämlich mehr und mehr als Jobmotor.
2: Ja, das zeigt jetzt eine neue Studie des Wirtschaftsforschungsinstituts Prognos. Die ist heute in Düsseldorf vorgestellt worden und demnach haben im vergangenen Jahr schon rund 650.000 Menschen im Bereich Umweltwirtschaft gearbeitet, zum Beispiel als Elektrotechniker, Recycling-Spezialist, Forstwirt oder als Experte für Filtertechnik, Photovoltaik und Windkraft. Wenn man das mal vergleicht, das sind gut ein Viertel mehr Beschäftigte als noch 2010. Und das dürfte noch nicht alles sein, da ist noch Luft nach oben. Die Studie kommt zu dem Ergebnis, dass bis 2035 nochmal rund 180.000 weitere Jobs in der Umweltwirtschaft entstehen könnten. In der NRW-Landesregierung sieht man das natürlich gerne. Wer in NRW Klimaschutz mache, schaffe Arbeitsplätze und sichere Wohlstand, sagt zum Beispiel Wirtschaftsministerin Neubauer. Das Prognos-Institut warnt aber auch vor einem Fachkräftemangel. Diese 180.000 Beschäftigten brauche man auch bis 2035, sonst könne das den Ausbau von Energie-, Verkehrs- und Infrastrukturprojekten erheblich bremsen, heißt es.
1: Vielen Dank, Danny. Und hier haben wir weitere Nachrichten kompakt zusammengefasst. Nach dem Rücktritt von Bärbel Baas als Bundesarbeitsministerin und Co-Chefin der SPD will sich die Partei neu aufstellen. Auf einem Bundesparteitag rund um den Jahreswechsel soll die Führung neu gewählt und ein neuer Kurs bestimmt werden. Das hat der verbleibende SPD-Chef Klingbeil angekündigt. Er machte auch klar, dass er weiter Finanzminister und Vizekanzler bleiben wird. Die EU hat Sanktionen gegen zusätzliche fast 1.600 neue Verantwortliche und Organisationen im Zusammenhang mit dem russischen Angriffskrieg in der Ukraine verabschiedet. Die Außenbeauftragte Kallas sprach von der bislang größten Erweiterung der Sanktionsliste seit Beginn des Krieges. Mehr als die Hälfte der Sanktionen stehe mit der Produktionskette für ballistische Raketen in Verbindung, schrieb sie im Online-Dienst X. Eine groß angelegte Cyberattacke hat Kühlanlagen in den Märkten von mehreren großen französischen Lebensmittelhandelsketten gestört. Den Hackern sei es gelungen, Kühl- und Gefrierschränke in der Nacht zum Montag in den Auftaumodus umzustellen, sagte ein Sprecher der Handelsgruppe Le Mousquetaire, zu der die Supermärkte Intermarché und Netto gehören. Etwa 150 Geschäfte des Konzerns in ganz Frankreich seien betroffen. In Bayern suchen Einsatzkräfte immer noch nach einem Puma, der sich im Landkreis Erding rumtreiben soll. Die Großkatze soll vor einer Woche gesichtet sein. Bisher gibt es aber keine stichhaltigen Nachweise oder Spuren des Tieres. Speziell aufgestellte Wildtierkameras zeigten bisher nur einheimische Tierarten, so die Polizei. Auch einer Polizeireiterstaffel war nichts aufgefallen. Die Suche nach der Katze war am Dienstagabend durch die Sichtung eines Jägers ausgelöst worden, der im Gebiet nahe des Münchner Flughafens ein verdächtiges Tier mit seiner Wärmebildkamera bemerkt haben will. Am Samstag will dann auch ein Autofahrer ein solches Tier gesehen haben. Experten sagen, es könnte sich um einen Puma handeln. Die sind in Europa allerdings nicht heimisch, sondern kommen in Teilen Nord-, Süd- und Mittelamerikas vor.
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1: Bis in den Abend bleibt es erstmal trocken. In der Nacht kommen von Westen her Wolken und damit auch Regen. Die Temperaturen können in der Nacht bis auf 6 Grad fallen. Der Dienstagmorgen startet dann mit vielen Wolken und zeitweise Regen. Dafür wird es im Laufe des Tages etwas wärmer als heute.
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1: Es ist immer noch viel los auf den NRW-Autobahnen, deshalb hier nur die Staus mit dem größten Zeitverlust. A1 Dortmund Richtung Köln, zwischen Gewitzberg und Kreuz Wuppertal Nord eine halbe Stunde mehr. A40 Duisburg Richtung Dortmund, zwischen Essen Zentrum und Gelsenkirchen Süd 25 Minuten mehr. A57 Köln Richtung Krefeld, zwischen Kreuz Karst und Kreuz Meerbusch eine halbe Stunde mehr. Und die A61 Koblenz Richtung Mönchengladbach zwischen Bitburg und Jackerath 40 Minuten plus.
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1: Einer der größten Love-Songs der Popgeschichte. Ein Weihnachtslied in Zweitverwertung.
2: Man hört diese ersten Sekunden und man ist sofort mittendrin. Herzschmerz, großes Kino, noch größere Gefühle. Das Verrückte ist, Roxette, It Must Have Been Love war ursprünglich gar nicht für eine Hollywood-Romanze gedacht.
3: Sondern für Weihnachten. Ja wirklich, ein Welthit mit Wintermantel-Vergangenheit.
2: 1987 beauftragte das deutsche Label EMI Per Gessle mit einem Weihnachtssong. Das wäre genau das Richtige. Also schrieb er It Must Have Been Love, Christmas for the Broken Hearted. In Schweden wurde das so ein mittlerer Hit, außerhalb eher nicht.
3: Erst Jahre später kam der entscheidende Anruf aus Hollywood. Für einen Film mit Richard Gere und einer komplett unbekannten Julia Roberts.
4: Dieses Kleid? Ich glaube, das steht ihm nicht.
5: Moment, ich habe gefragt, was dieses Kleid kostet und nicht, ob es mir steht.
4: Ich kann mir nicht vorstellen, dass wir etwas für sie haben.
3: Man wollte eine Roxette-Ballade. Die hatten aber keine Zeit für eine neue Aufnahme. Also holten sie den alten Weihnachtssong wieder raus.
6: And I said, we don't have any time to write any new songs, but I have this Christmas song, you know.
2: Ein paar Zeilen geändert aus. Christmas Day. Wurde kurzerhand. Dazu ein neues Intro, die Glöckchen raus und schon war die schwedische Festtagsballade der große Welthit.
3: Erst ein Weihnachtsflop, dann der perfekte Soundtrack für einen der berühmtesten Filmküsse der 90er.
2: Hier sind Roxette mit It Must Have Been Love.
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